0: Deutsche Wetterdienst erwartet für heute in mehreren Regionen die höchste Warnstufe. Besonders betroffen sind der Südwesten und Teile Berlins.
1: Nach der aktuellen Prognose gilt die höchste Waldbrandgefahrenstufe 5 vor allem entlang der Grenze zu Frankreich, im Süden Baden-Württembergs und für den Berliner Nordosten. In vielen weiteren Regionen, darunter großen Teilen Baden-Württembergs sowie Gebieten in Rheinland-Pfalz, Hessen, Bayern und Brandenburg, wird die zweithöchste Warnstufe erreicht. Der Deutsche Wetterdienst rät deshalb zu besonderer Vorsicht. Offenes Feuer und Rauchen im Wald sollten unbedingt vermieden werden. Thomas Pleskin, Nachrichtenredaktion.
0: Die Hausärzte prognostizieren deutliche Einschnitte in der Versorgung durch das Sparpaket für die gesetzliche Krankenversicherung. Wir werden jetzt massive Kürzungsprogramme in den Praxen fahren, das sagte der Vorsitzende des Hausärztinnen- und Hausärzteverbands Blumenthal-Bayer im Deutschlandfunk.
2: Die Patienten werden immer älter und dadurch auch immer mehr. Auch die Kosten für Personal und Mieten steigen immer weiter, so der Chef des Hausärzteverbandes Blumenthal-Bayer. Das sei für die Praxen nicht mehr zu schaffen. Auch gäbe es genug Hausärzte, die mit 63 Jahren sagten, wenn das kommt, da habe ich die Schnauze voll. Der Verbandschef sieht mit dem Sparpaket die einzelnen Bereiche unterschiedlich stark belastet. Besonders seien der ambulante Bereich betroffen, aber auch Kliniken. Nicht genug werde bei der Pharmabranche und den Krankenkassen gekürzt. Uli Reitinger, Nachrichtenredaktion.
0: In einer Umfrage zur politischen Stimmungslage in Deutschland hat die Union den Rückstand auf die AfD etwas verringert. Nach dem Sonntagstrend für die Bild am Sonntag würden bei einer Bundestagswahl aktuell 22% der Befragten die Union wählen, 1 Prozentpunkt mehr als vor einer Woche. Die AfD verliert dagegen 1 Prozentpunkt, liegt aber mit 28% weiter vorn. SPD und Grüne kommen jeweils auf 12, die Linke auf 11%. Die Bahnstrecke zwischen Düsseldorf und Köln ist nach einem mutmaßlichen Brandanschlag wieder frei. Seit Freitag war die Strecke gesperrt, weil durch das Feuer Signalkabel beschädigt wurden. Es gab Ausfälle und Verspätungen auch im Fernverkehr. Im Internet ist nun ein Bekennerschreiben aufgetaucht, in dem von Brandsätzen in einem Kabelschacht die Rede ist. Auch Polizei und Staatsanwaltschaft gehen davon aus, dass der Brand gelegt wurde.
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4: Auf der A27 Richtung Bremen liegt zwischen Achim Ost und Achim Nord ein totes Tier auf der Fahrbahn. Fahrt vorsichtig. Gute Fahrt.
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4: In Aurich zeigt das Thermometer 17 Grad. In York haben wir 19 Grad. Und auch in Leer messen wir 17 Grad. In der Nacht sinkt das Thermometer auf milde 16 Grad. So wird das Wetter morgen. Es erwartet euch ein Tag mit einigen Wolken und Regen bei anfangs 16 Grad. Im Laufe des Tages steigt das Thermometer auf bis zu 25 Grad an.
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1: So Leute, jetzt wird's emotional, denn Fury and the Slaughterhouse haben eine neue Hymne für

0: geht's um die Grenzen materieller Werte und gerade natürlich in der Welt, wie wir sie heute haben, um die unersetzbare Kraft der Liebe.
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2: Hier sind die Furies mit Fix This Crack.
1: Jetzt.

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1: Ich bin David Riemer. Die Union hat in einer neuen Umfrage leicht zugelegt, die AfD liegt aber weiter klar vorn. Das geht aus dem aktuellen Sonntagstrend des Instituts INSA für die Bild am Sonntag hervor.
2: Die Union verbessert sich im Vergleich zur Vorwoche um einen Prozentpunkt auf 22%. Die AfD verliert zwar einen Punkt, erreicht mit 28% aber weiterhin den höchsten Wert. Dahinter liegen SPD und Grüne mit jeweils 12% gleich auf. Die Linke legt einen Punkt auf 11% zu und rückt damit an die beiden Parteien heran. FDP und BSW kämen unverändert auf jeweils 4% und würden den Einzug in den Bundestag erneut verpassen. Thomas Bleski, Nachrichtenredaktion.
1: Nach der rund 12-stündigen Geiselnahme in einem Berliner Supermarkt hat die Polizei die Identität des mutmaßlichen Täters festgestellt. Er soll 29 Jahre alt sein, sagte ein Sprecher der Staatsanwaltschaft. Der Mann soll seit Freitagabend eine Mitarbeiterin eines Supermarktes im Berliner Süden als Geisel genommen haben. Gestern Morgen erfolgte schließlich der Zugriff der Polizei. Die Frau und der 29-Jährige blieben weitestgehend unverletzt. Die Staatsanwaltschaft entscheidet heute, ob der Mann einem Haftrichter vorgeführt wird. Verlorene Pakete, verspätete Briefe oder beschädigte Sendungen. Bei der Bundesnetzagentur sind im ersten Halbjahr fast 36.000 Beschwerden über Post- und Paketdienste eingegangen. Die meisten davon richten sich gegen den Marktführer DHL.
3: Wenn das Paket einfach nicht ankommt oder der wichtige Brief spurlos verschwindet, ärgern sich viele sehr schnell. Aber genau solche Fälle landen inzwischen deutlich häufiger bei der Bundesnetzagentur. Die Deutsche Post hält die höheren Beschwerdezahlen allerdings für wenig aussagekräftig. Grund sei vor allem das neue, deutlich einfachere Meldesystem. Auffällig ist aber auch, nach DHL sorgt vor allem der Paketdienst DPD für viele Beschwerden. Größere regionale Problemfälle hat die Bundesnetzagentur nicht festgestellt. Zoe Tassovali, Nachrichtenredaktion.
1: Noch 2 Siege bis zum großen Titeltraum. Dank Jude Bellingham steht England im Halbfinale der Fußball-WM und kann weiter auf den zweiten Erfolg nach 1966 hoffen. Durch die Tore des Ex-Dortmunders besiegte das Team von Trainer Thomas Tuchel Norwegen mit 2:1 nach Verlängerung. Im Halbfinale trifft England auf den Gewinner der Partie zwischen Argentinien und der Schweiz.
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4: Auf der A27 Richtung Bremen zwischen Achim Ost und Achim Nord liegt ein totes Tier auf der Fahrbahn. Fahrt bitte vorsichtig. Gute Fahrt.
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4: Bei euch in Aurich sind es aktuell 17 Grad, in Leer ebenfalls 17 und Norden meldet 16 Grad. In der Nacht sinkt das Thermometer auf milde 16 Grad. So wird das Wetter morgen. Es erwartet euch ein Tag mit einigen Wolken und Regen bei anfangs 16 Grad. Im Laufe des Tages steigt das Thermometer auf bis zu 25 Grad an.
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0: haben nicht nur die Verbindung, dass sie Simple Man von ihren großen Vorbildern grandios gecovert haben. Ihr Originalgitarrist Jason Todd, der ist auch noch mit der Tochter von Lynyrd Skynyrd Sänger Ronnie Van Zandt, Melody, verheiratet.
1: Großartig.
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1: Geile Kombo, geiler Südstaaten-Rock. Hier sind Shinedown mit ihrer neuen Scheibe Young Again.
2: Yes.

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1: Ich bin David Riemer. Das US-Militär hat nach eigenen Angaben in der Nacht erneut Ziele im Iran angegriffen. Laut dem US-Regionalkommando war die Attacke eine Reaktion auf einen Angriff der iranischen Revolutionsgarden auf ein Containerschiff in der Straße von Hormuz. Ein Besatzungsmitglied wird vermisst, das Schiff ist schwer beschädigt. Die Revolutionsgarden sprechen dagegen von Warnschüssen und kündigten an, die Straße von Hormuz bis auf Weiteres geschlossen zu halten. Die Union hat in einer neuen Umfrage leicht zugelegt, die AfD liegt aber weiter klar vorn. Das geht aus dem aktuellen Sonntagstrend des Instituts INSA für die Bild am Sonntag hervor.
2: Die Union verbessert sich im Vergleich zur Vorwoche um einen Prozentpunkt auf 22%. Die AfD verliert zwar einen Punkt, erreicht mit 28% aber weiterhin den höchsten Wert. Dahinter liegen SPD und Grüne mit jeweils 12% gleich auf. Die Linke legt einen Punkt auf 11% zu und rückt damit an die beiden Parteien heran. FDP und BSW kämen unverändert auf jeweils 4% und würden den Einzug in den Bundestag erneut verpassen. Thomas Bleskin, Nachrichtenredaktion.
1: Nach langem Ringen sind Milliardeneinsparungen besiegelt, die zu stabilen Krankenkassenbeiträgen führen sollen. Die Kommunen beklagen absehbare Konsequenzen, vor allem für Krankenhäuser.
3: Den Krankenhäusern drohen durch das Sparpaket zusätzliche Belastungen. Obwohl insbesondere die Landkreise und Städte schon heute Milliarden aufbringen müssten, um ihre Kliniken noch vor der Insolvenz zu bewahren, das sagte der Präsident des Deutschen Landkreistags, Achim Brütel, den Zeitungen der Funke Mediengruppe. Der Bund kam den Ländern zuletzt noch mit finanziellen Zugeständnissen entgegen, mit rund 550 Millionen Euro für die Krankenhäuser. Wer das am Ende bezahlen soll, ist noch unklar, aber erstmal sollen die Krankenkassenbeiträge durch die Sparmaßnahmen stabil bleiben. Tine Klimach, Nachrichtenredaktion.
1: Norwegen mit Superstar Erling Haaland hat die Sensation verpasst und ist bei der Fußball-WM ausgeschieden. Die Skandinavier gingen im Viertelfinale gegen England zwar in Führung, die Engländer drehten aber das Spiel durch einen Doppelpack von Jude Bellingham. Am Ende stand es 2:1 nach Verlängerung für das Team von Trainer Thomas Tuchel. Im Halbfinale geht's für die Engländer nun gegen Argentinien oder die Schweiz.
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4: Hallo auf die Straßen. Aktuell liegen uns keine Meldungen vor. Ihr habt freie Fahrt. In 30 Minuten gibt es hier das nächste Update. Kommt gut und sicher an euer Ziel.
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4: In Emden zeigt das Thermometer 17 Grad. In Greetsiel und Aurich sind es jeweils 16 Grad. In der Nacht sinkt das Thermometer auf milde 16 Grad. So wird das Wetter morgen. Es erwartet euch ein Tag mit einigen Wolken und Regen bei anfangs 16 Grad. Im Laufe des Tages steigt das Thermometer auf bis zu 25 Grad an.
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1: Und jetzt präsentieren wir euch eine geile Kombo aus der Wiege des New Metal, nämlich aus Los Angeles, Kalifornien. Jawohl, da zeigen uns Hollywood Undead, dass nicht nur Linkin Park New Metal aus Kalifornien in die Welt getragen haben. Und diese Jungs haben damals, 2005, ich lieb's, ihre Mucke noch über MySpace verbreitet.
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1: Hier sind Hollywood Undead aus L.A. mit ihrer neuen Scheibe Feel

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1: Ich bin David Riemer. Das US-Militär hat nach eigenen Angaben in der Nacht erneut Ziele im Iran angegriffen. Laut dem US-Regionalkommando war die Attacke eine Reaktion auf einen Angriff der iranischen Revolutionsgarden auf ein Containerschiff in der Straße von Hormuz. Die Revolutionsgarden sprechen dagegen von Warnschüssen und kündigten an, die Straße von Hormuz bis auf Weiteres geschlossen zu halten. Die Hausärzte prognostizieren deutliche Einschnitte in der Versorgung durch das Sparpaket für die gesetzliche Krankenversicherung. Wir werden jetzt massive Kürzungsprogramme in den Praxen fahren, das sagte der Vorsitzende des Hausärzteverbands Blumenthal-Bayer im Deutschlandfunk.
2: Die Patienten werden immer älter und dadurch auch immer mehr. Auch die Kosten für Personal und Mieten steigen immer weiter, so der Chef des Hausärzteverbandes Blumenthal-Bayer. Das sei für die Praxen nicht mehr zu schaffen. Auch gäbe es genug Hausärzte, die mit 63 Jahren sagten, wenn das kommt, da habe ich die Schnauze voll. Der Verbandschef sieht mit dem Sparpaket die einzelnen Bereiche unterschiedlich stark belastet. Besonders seien der ambulante Bereich betroffen, aber auch Kliniken. Nicht genug werde bei der Pharmabranche und den Krankenkassen gekürzt. Uli Reitinger, Nachrichtenredaktion.
1: Noch 2 Siege bis zum großen Titeltraum. Dank Jude Bellingham steht England im Halbfinale der Fußball-WM und kann weiter auf den 2. Erfolg nach 1966 hoffen. Durch den Doppelpack des Ex-Dortmunders besiegte das Team von Trainer Thomas Tuchel Norwegen mit 2:1 nach Verlängerung. Im Halbfinale trifft England auf Argentinien oder die Schweiz. Und der Deutsche Fußballbund und Jürgen Klopp haben einen großen Schritt aufeinander zugemacht. Nach einem Treffen in New York sehen beide Seiten gute Chancen auf eine Einigung.
3: Nach Angaben des DFB wurden bei dem mehrstündigen Gespräch die wesentlichen Eckpunkte eines möglichen Vertrags abgestimmt. Die Verhandlungen sollen in der kommenden Woche fortgesetzt werden. Nach der Mitteilung sind beide Seiten zuversichtlich. Klopp gilt als Wunschkandidat für die Nachfolge von Julian Nagelsmann nach dem frühen WM-Aus der Nationalmannschaft. Bevor der 59-jährige Bundestrainer werden kann, muss allerdings noch sein bis 2029 laufender Vertrag mit Red Bull aufgelöst werden. Jan-Henner Reitz zur Sportredaktion.
1: Noch offen ist allerdings eine Einigung mit Klopps Arbeitgeber Red Bull.
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4: Auf der A7 Richtung Hannover liegt zwischen dem Dreieck Hannover Nord und Großburg-Wedel ein totes Reh auf der Fahrbahn. Ebenfalls auf der A2 Richtung Braunschweig zwischen dem Rastplatz Röhrse Süd und Peine gibt es Aquaplaning-Gefahr durch Wassermassen auf der Fahrbahn. Gute Fahrt.
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4: Bei euch im Norden sind es aktuell 16 Grad. In Buxtehude ebenfalls 16, während Wittmund 15 Grad meldet. Und so wird das Wetter heute. Es erwartet euch ein Tag mit einigen Wolken und freundlichen Auflockerungen. Das Ganze bei angenehmen 25 Grad.
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1: Auf der A2 Richtung Braunschweig zwischen dem Rastplatz Röhrse Süd und Peine gibt es punktuelle Wassermassen auf der Fahrbahn durch eine falsch eingestellte Agrarmaschine. Es besteht Aquaplaning-Gefahr. Ebenfalls auf der A26 Richtung Hamburg zwischen Horneburg und York gibt es eine ungesicherte Unfallstelle. Im weiteren Verlauf steht ihr dort im dichten Verkehr mit mindestens 2 Minuten Zeitverlust. Gute Fahrt.
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1: Bei euch in Aurich sind es aktuell 15 Grad. In Emden messen wir 16 und Wilhelmshaven meldet 17 Grad. Und so wird das Wetter heute. Es erwartet euch einen Tag mit einigen Wolken und freundlichen Auflockerungen. Das Ganze bei angenehmen 25 Grad.
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1: Ich sage All American Rejects. Ihr sagt
2: Gives You Hell.
1: Ja, kennt jeder sofort.
3: Ja.
1: Aber die Jungs aus Stillwater, Oklahoma sind jetzt wieder da und die können noch mehr.
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1: Hier sind die All American Rejects mit ihrer neuen Scheibe King Kong.
0: Jetzt

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0: Und heute spielen wir mit Dennis aus Ganderkesee. Schönen guten Morgen.
2: Moin.
0: Du hast doch nur angerufen, weil du mal mit mir sprechen wolltest, oder?
2: Das war der einzige Grund, ganz ehrlich. Ich höre dich nur im Radio, aber ich habe noch nie mit dir gesprochen, ja.
0: Hast du eine Frage, persönlich nur an mich, dann kannst du sie jetzt stellen.
2: Wie ist das so, den ganzen Morgen mit dem Kollegen zusammenzusitzen?
0: Das ist wunderbar.
3: Ja. Ich wollte gerade sagen, reiß dich zusammen,
0: Gottchen. Das Gute ist, das sagen wir auch immer wieder, wir sind ja auch wirklich Rockbuddies, wir sind ja wirklich Freunde, weil sonst würde das ja auch nicht funktionieren, oder, Eggers?
3: Also absolut, ich meine,
0: nicht. Wenn ich dich nicht leiden könnte,
3: ganze Zeit.
0: Puh, ey, das wäre sehr anstrengend.
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4: Ich bin Uli Reitinger. Das US-Militär hat nach eigenen Angaben in der Nacht erneut Ziele im Iran angegriffen. Laut dem US-Regionalkommando war die Attacke eine Reaktion auf einen Angriff der iranischen Revolutionsgarden auf ein Containerschiff in der Straße von Hormuz.
5: Ein Besatzungsmitglied wird vermisst. Das Schiff ist wegen eines Feuers und schwerer Schäden nicht mehr fahrbereit. Der Iran erklärte dagegen, Warnschüsse auf ein Schiff abgegeben zu haben, das die maritime Sicherheit gefährdet habe. Die Revolutionsgarden kündigten an, die Straße von Hormuz bis auf Weiteres zu schließen und mit weiteren Attacken zu reagieren, falls die USA erneut angreifen. Nach Angaben des Regionalkommandos ist es bereits die dritte Angriffswelle der USA gegen den Iran in dieser Woche. Eine Entspannung der Lage ist damit vorerst nicht in Sicht. David Riemer, Nachrichtenredaktion.
4: Im vergangenen Monat mit seiner extremen Hitzewelle sind bundesweit so viele Menschen ertrunken wie seit mehr als 20 Jahren in keinem Juni. Nach Angaben der Deutschen Lebensrettungsgesellschaft starben mindestens 99 Menschen. Besonders betroffen waren Männer und junge Menschen. Die Deutsche Lebensrettungsgesellschaft ruft dazu auf, Gefahren am Wasser nicht zu unterschätzen und riskante Aktionen zu vermeiden. Die Union hat in einer neuen Umfrage leicht zugelegt. Die AfD liegt aber weiter klar vorn. Das geht aus dem aktuellen Sonntagstrend des Instituts INSA für die Bild am Sonntag hervor.
6: Die Union verbessert sich im Vergleich zur Vorwoche um einen Prozentpunkt auf 22%. Die AfD verliert zwar einen Punkt, erreicht mit 28% aber weiterhin den höchsten Wert. Dahinter liegen SPD und Grüne mit jeweils 12% gleich auf. Die Linke legt einen Punkt auf 11% zu und rückt damit an die beiden Parteien heran. FDP und BSW kämen unverändert auf jeweils 4% und würden den Einzug in den Bundestag erneut verpassen. Thomas Bleskin, Nachrichtenredaktion.
4: Zum Sport. Dank Jude Bellingham steht England im Halbfinale der Fußball-WM und kann weiter auf den zweiten Erfolg nach 1966 hoffen. Durch die Tore des Ex-Dortmunders besiegte das Team von Trainer Thomas Tuchel Norwegen mit 2:1 nach Verlängerung. Norwegen war in der 36. Minute durch Schjelderup mit 1:0 in Führung gegangen, aber Bellingham drehte das Spiel. Im Halbfinale trifft England auf Argentinien, das sich gegen die Schweiz durchsetzen konnte.
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7: Auf der A2 Richtung Braunschweig zwischen dem Rastplatz Röhrse Süd und Peine gibt es Aquaplaning-Gefahr durch Wassermassen auf der Fahrbahn. Ursache ist eine falsch eingestellte Agrarmaschine. In der Gegenrichtung Richtung Hannover zwischen Hämeler Wald und Lehrte Ost liegt eine Plane auf der Fahrbahn. Auf der A26 Richtung Hamburg zwischen Horneburg und York gibt es eine ungesicherte Unfallstelle. Ebenfalls dort dichter Verkehr mit mindestens 4 Minuten Zeitverlust. Wir wünschen euch eine gute Fahrt.
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7: In Aurich zeigt das Thermometer 14 Grad, in Wilhelmshaven sind es 17 Grad und aus York werden 16 Grad gemeldet. Und so wird das Wetter heute. Es erwartet euch einen Tag mit einigen Wolken und freundlichen Auflockerungen, das Ganze bei angenehmen 25 Grad.
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1: Hier steht ihr aktuell am längsten. Auf der A26 Richtung Hamburg, zwischen Horneburg und York, gibt es dichter werdenden Verkehr wegen einer ungesicherten Unfallstelle. Rechnet mit mindestens 7 Minuten Zeitverlust. Auf der A2 Richtung Braunschweig, zwischen dem Rastplatz Röhrse Süd und Peine, gibt es Aquaplaning-Gefahr. Eine falsch eingestellte Agrarmaschine hat Wassermassen auf der Fahrbahn verteilt. Gute Fahrt.
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1: Bei euch in Buxtehude sind es aktuell 17 Grad, in Nordholz messen wir 16 und auch in Leer zeigt das Thermometer 17 Grad. Und so wird das Wetter heute. Es erwartet euch einen Tag mit einigen Wolken und freundlichen Auflockerungen, das Ganze bei angenehmen 25 Grad.
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1: Die Toten Hosen haben ihr letztes Album draußen und daraus gibt's jetzt nur

0: hört man ja alle Seiten der Hosen, jede Facette. Und bei dieser Nummer wagen sie einen gespannten Blick in die etwas unsichere Zukunft.
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0: Hier ist die dritte Single-Auskopplung aus dem letzten Hosenalbum. Trink aus, wir müssen gehen. Hier ist Nur nach vorn.
1: Jetzt.

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2: haben
0: ist tot.
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5: Mit Carlotta Hofmann. Und heute geht es um einen Film, bei dem sich die Geister scheiden. Die einen lieben ihn, während sich die anderen vor Fremdscham kaum noch auf der Couch halten können. Es geht um Saltburn.
6: Wir zwei fallen unter NMDB. Nerds müssen draußen bleiben.
7: Da kann doch bestimmt jeder hin, oder?
6: Oh nein, das geht nur mit Einladung. Hast du dein Postfach gecheckt?
7: Nein, noch nicht.
6: Ich schon. Du hast keine.
5: Ich nehme euch mit an die Oxford University Mitte der 2000er Jahre. Als Außenseiter Oliver Quick sich mit dem charmanten Felix Ketten anfreundet, lädt der ihn über den Sommer mit auf das riesige Anwesen seiner exzentrischen Familie ein.
7: Dann komm doch einfach zu mir. Nach Saltburn. Nein.
6: Doch.
7: Ich würde euch dort nur lästig fallen.
6: Red keinen Scheiß, du wärst meine Rettung, so sieht's aus.
7: Es wäre doch komisch, oder?
6: Wieso? Wir haben Gäste, die bleiben Monate. Besuch von Mom. Und wenn wir dir auf den Sack gehen, kannst du ja gehen. Versprochen.
5: Auf Saltburn ist es heiß. Und das nicht nur wegen den sommerlichen Temperaturen. Ob Vater, Mutter oder Schwester, Oliver wickelt sie alle um seinen Finger.
8: Ich war auch mal lesbisch eine Zeit lang. Aber das war mir alles zu feucht. Männer sind immer schön trocken.
7: War sicher nicht leicht für Venetia. Mit dir als Mutter.
8: Wieso?
7: Naja, weil...
8: Weil was?
7: Weil du eine verdammt schöne Frau bist.
5: Aber auch ein perfekter Sommer geht irgendwann zu Ende. Und so fängt die Fassade langsam an zu bröckeln.
7: Klar, das war schwachsinnig. Ich weiß gar nicht, wieso
6: nicht
7: ich das...
6: schwachsinnig, es war krank, Mann. Ich weiß gar nicht, was ich sagen soll. Du bist ein gemeiner Lügner, Olli. Warum diese Lügen?
7: Ich wollte dein Freund sein.
5: Saltburn zeigt, zu was uns Besessenheit und Gier treiben können. Aber Achtung, einige Szenen haben es ganz schön in sich. Denn hier wird nicht nur Champagner genüsslich geschlürft. Also mit Vorsicht genießen, solltet ihr einen schwachen Magen haben.
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9: Ich bin Uli Reitinger. Nach nächtlichen Angriffen des US-Militärs gegen den Iran herrscht in mehreren mit den USA verbündeten Golfstaaten Alarm. In Bahrain ertönten in den frühen Morgenstunden die Warnsirenen. Die Bewohner wurden aufgerufen, einen sicheren Ort aufzusuchen. Die Vereinigten Arabischen Emirate gerieten unter Beschuss. Dort wurden Angriffe mit Raketen und Drohnen abgewehrt, teilte das Verteidigungsministerium mit. In Katar werden die Einwohner aufgefordert, zu Hause zu bleiben und sich von den Fenstern fernzuhalten. Seit 2003 sind in einem Juni noch nie so viele Menschen beim Baden ums Leben gekommen wie in diesem Jahr. Das geht aus aktuellen Zahlen der DLRG hervor. Bundesweit starben mindestens 99 Menschen.
10: 90% der Badetoten im Juni waren Männer, die meisten davon nicht älter als 30 Jahre. Laut DLRG überschätzen junge Männer oft ihre eigenen Fähigkeiten und bringen sich selbst in Gefahr. Häufig sind es unerwartete Strömungen, Temperaturunterschiede, schlechte Schwimmfähigkeiten und Sprünge in zu flache Gewässer, die zum Ertrinken führen. Die DLRG rät deshalb dringend, im besten Fall nicht allein schwimmen gehen, beim Baden auf Alkohol und andere Drogen verzichten und bitte nur bewachte Badestellen nutzen. Jonas Mikolajczak, Nachrichtenredaktion.
9: Ein Tempolimit von 130 auf deutschen Autobahnen könnte jedes Jahr 70 bis 90 Menschenleben retten. Zu diesem Ergebnis kommt eine neue Studie der Björn Steiger Stiftung. Demnach würde die Zahl der tödlichen Unfälle auf Autobahnen um bis zu 30% sinken.
11: Weniger Tempo, weniger schwere Unfälle. Genau das ist das Ergebnis dieser Studie. Sollte wirklich ein Tempolimit eingeführt werden, glauben die Forscher nicht, dass Autofahrer deshalb verstärkt auf Landstraßen ausweichen oder häufig im Stau stehen. Im Gegenteil, weil es seltener schwere Unfälle gäbe, könnten Sperrungen und Umleitungen sogar abnehmen. Über ein generelles Tempolimit wird hier in Deutschland schon seit Jahren sehr emotional diskutiert. Das Bundesverkehrsministerium lehnt es allerdings weiter ab. Zoe Tassovali, Nachrichtenredaktion.
9: Zum Sport. Bei der Fußball-Weltmeisterschaft steht jetzt auch das zweite Halbfinale fest. England trifft am Mittwoch auf Titelverteidiger Argentinien. Die Engländer hatten sich durch 2 Tore von Jude Bellingham mit 2:1 nach Verlängerung gegen Norwegen durchgesetzt. Auch das Spiel Argentinien gegen die Schweiz ging mit 1:1 in die Verlängerung. Julian Alvarez und Lautaro Martinez entschieden mit ihren späten Treffern die Partie. Endstand 3:1 für den amtierenden Weltmeister.
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12: Auf der A2 Richtung Braunschweig zwischen dem Rastplatz Röse Süd und Peine gibt es Aquaplaning-Gefahr durch Wassermassen auf der Fahrbahn. Ursache ist eine falsch eingestellte Agrarmaschine. Ebenfalls auf der A26 Richtung Hamburg zwischen Horneburg und York besteht Gefahr durch eine ungesicherte Unfallstelle. Gute Fahrt.
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12: Bei euch in Aurich sind es aktuell 15 Grad, in Wittmund ebenfalls 15, während Norden 19 Grad meldet. Und so wird das Wetter heute. Es erwartet euch ein Tag mit einigen Wolken und freundlichen Auflockerungen. Das Ganze bei angenehmen 25 Grad.
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4: Und jetzt für euch die drei größten Rocksongs aus dem Jahr 1995.
1: Platz 3.
4: Da starten wir direkt mal mit einem der größten Hits von No Doubt, Just a Girl.
1: Platz 2.
4: Weiter geht's mit den Smashing Pumpkins und 1979. Eine Art Liebesbrief an die Jugend von Sänger Billy Corgan.

0: Platz 1.
1: Auf Platz 1 im Jahr 1995, aber ein Song, der bis heute auf keiner Party fehlen darf. Ich glaube, wir haben ihn alle schon mal mitgesungen. Oasis, Wonderwall.

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9: Auf der A26 Richtung Hamburg ist die Strecke zwischen Horneburg und York voll gesperrt. Grund ist die Aufnahme eines Unfalls. Auf der A7 Richtung Hamburg gibt es zwischen Egestorf und Galstorf eine ungesicherte Unfallstelle. Ebenfalls auf der A2 Richtung Braunschweig müsst ihr zwischen dem Rastplatz Röhrse Süd und Peine mit Aquaplaning rechnen. Dort haben Wassermassen die Fahrbahn überflutet. Gute Fahrt!
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9: In Emden zeigt das Thermometer 17 Grad. Auch in Leer haben wir 17 Grad. Und in Wilhelmshaven ist es ebenfalls 17 Grad. Und so wird das Wetter heute. Es erwartet euch ein Tag mit einigen Wolken und freundlichen Auflockerungen. Das Ganze bei angenehmen 25 Grad.
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1: Die Ärzte gehen nächstes Jahr auf Tour, präsentiert von uns. Aber jetzt legt erstmal Sänger Farin Urlaub richtig solo los.

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4: Ich bin Uli Reitinger. Das US-Militär hat seine jüngste Angriffswelle gegen den Iran beendet. Die Attacke sei ein Vergeltungsschlag für den Angriff auf ein weiteres Handelsschiff in der Straße von Hormuz gewesen, teilte das US-Regionalkommando mit. Die US-Streitkräfte griffen demnach rund 140 iranische Militärziele an. Raketen- und Drohnenstellungen, Marineeinrichtungen, Munitionslager, Kommunikationsnetze und Küstenüberwachungsstandorte. Der Iran wiederum griff US-Militärbasen in mit den USA verbündeten Golfstaaten und in Jordanien an. Die Waldbrandgefahr in Deutschland nimmt weiter zu. Der Deutsche Wetterdienst erwartet für heute in mehreren Regionen die höchste Warnstufe. Besonders betroffen sind der Südwesten und Teile Berlins.
5: Nach der aktuellen Prognose gilt die höchste Waldbrandgefahr in Stufe 5 vor allem entlang der Grenze zu Frankreich, im Süden Baden-Württembergs und für den Berliner Nordosten. In vielen weiteren Regionen, darunter großen Teilen Baden-Württembergs sowie Gebieten in Rheinland-Pfalz, Hessen, Bayern und Brandenburg, wird die zweithöchste Warnstufe erreicht. Der Deutsche Wetterdienst rät deshalb zu besonderer Vorsicht. Offenes Feuer und Rauchen im Wald sollten unbedingt vermieden werden. Thomas Pleskin, Nachrichtenredaktion.
4: Deutschland erlebt die nächste Hitzewelle. Bei der ersten im Juni sind mindestens 99 Menschen beim Baden ertrunken. Das meldet die Deutsche Lebensrettungsgesellschaft. Frage an den Kollegen Jonas Mikolajczak. Auf welche Regeln muss ich achten am Badesee und im Freibad?
6: Gerade wenn es heiß ist, muss man aufpassen. Also auf gar keinen Fall überhitzt ins Wasser springen, sondern sich vorher schrittweise abkühlen. Also zum Beispiel einfach die Arme vorher ins Wasser halten. Man sollte zudem auch nur dort baden, wo es erlaubt oder bewacht ist. Abseits kann es nämlich oft plötzliche und lebensgefährliche Strömungen und Temperaturunterschiede geben. Die DLRG appelliert außerdem vor allem an Jungs und Männer, sie sollen ihre Fähigkeiten realistisch einschätzen und auf riskante Aktionen verzichten. Auch Alkohol und andere Drogen, die sollten beim Badespaß vollkommen weggelassen werden.
4: Jonas Mikolajczak, vielen Dank. Zum Sport. Bei der Fußball-WM ist das Halbfinale komplett. Am Dienstag trifft Frankreich auf Spanien und am Mittwoch bekommt es England mit Argentinien zu tun. Die Engländer setzten sich gegen Norwegen durch einen Doppelpack von Jude Bellingham mit 2:1 nach Verlängerung durch. Titelverteidiger Argentinien gewann gegen die Schweiz mit 3:1 nach Verlängerung. Messi blieb diesmal ohne Tor.
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8: Auf der A7 Richtung Hamburg gibt es zwischen Mellendorf und Berghof eine Gefahr durch Gegenstände auf dem rechten Fahrstreifen. Im weiteren Verlauf zwischen Egestorf und Galstorf stockt der Verkehr. Rechnet mit mindestens 4 Minuten Zeitverlust. Gute Fahrt.
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8: Bei euch in Stade sind es aktuell 19 Grad, in Emden messen wir 17 und Nordholz meldet 18 Grad. Und so wird das Wetter heute. Es erwartet euch ein Tag mit Wolken und freundlichen Auflockerungen, das Ganze bei maximal 26 Grad.
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2: Bad Medicine von Bon Jovi. Der Titel erschien auf ihrem 88er Album New Jersey. Johnny Bon Jovi beschreibt in der Nummer, ja, Liebe als eine Art Nervenkitzel gleich einer schlechten Medizin. Bad Medicine. Ich brauche keine Nadel, um an einen Nervenkitzel zu kommen. Ich brauche auch keine Anästhesie oder eine Krankenschwester, die mir eine Tablette bringt. Die schlechte Medizin. Schlechte Medizin ist das, was ich brauche. Er schüttelt dich durch wie schlechte Medizin. Und da ich kein Arzt bin, kann ich meine Krankheit leider nicht kurieren. Geschrieben wurde die Nummer von John Bon Jovi, Gitarrist Richie Sambora und Produzent Desmond Child. Ich habe kein Fieber, bin dauerhaft krank und es braucht mehr als einen Arzt, um ein Gegenmittel zu verordnen. Ich habe viel Geld, aber das ist es nicht, was ich brauche. Ich müsste mehr als nur einen Schuss nehmen, um diese Substanz aus mir herauszubekommen. Die Welttournee für das Album, die erstreckte sich über 16 Monate, in denen Bon Jovi 237 Shows in 26 Ländern spielten. 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
6: Einen schönen Sonntag hier bei Radio 21. Ich bin Stefanie Behnke. Vor 90 Jahren, da haben die Menschen im Oldenburger Münsterland Geschichte geschrieben, als die Nationalsozialisten 1936 alle Kreuze aus den Schulen entfernen wollten, regte sich massiver Widerstand in der katholischen Bevölkerung, sagt Historikerin Maria Anna Zumholz.
7: An anderen Stellen im Emsland beispielsweise wurden die Kreuze nur umgehängt und dort wurde das Führerbild an die Stelle des Kreuzes gehängt im Blickfeld der Kinder. Hier sollten die Kreuze aus den Schulen entfernt werden. Und das war der Knackpunkt für die Bevölkerung, zu sagen, das machen wir nicht mit.
6: Und zwar im großen Stil. Gemeinden schickten Delegationen, Priester riefen von den Kanzeln zum Widerstand auf. Schließlich kam der damalige nationalsozialistische Gauleiter Karl Röver persönlich nach Kloppenburg, eigentlich um die Menschen zu beruhigen und die Lage wieder unter Kontrolle zu bringen.
7: Aber da hatte er sich gründlich verrechnet. In der Versammlung in der Münsterlandhalle war eine Stimmung, die hoch aufgeladen war. Angeblich sind Bauern mit Revolvern und Messern aufgetaucht. Und dann hat er den Erlass anschließend zurückgenommen, weil er einsah, dass er keine andere Möglichkeit hatte.
6: Die Kreuze durften bleiben. Dieser sogenannte Kreuzkampf gilt bis heute als eines der wenigen erfolgreichen Beispiele für den Widerstand gegen die Nationalsozialisten in Deutschland. Und genau daran erinnert jetzt, 90 Jahre später, die Kirche im Oldenburger Land mit der Aktion Kreuz zeigen. Es gibt Vorträge, eine Predigtreihe, einen Social Media Wettbewerb für Jugendliche oder eine Ausstellung in der Wallfahrtskapelle Beten, organisiert von Maria Anna Zumholz. Weil die Botschaft von damals auch heute noch wichtig ist, davon ist die Historikerin überzeugt.
7: Dass wieder Werte vermittelt werden, zu denen wir stehen und die wir auch leben, selbst dann, wenn es unbequem ist.
6: Mehr Infos zu den Veranstaltungen rund um die Aktion Kreuz zeigen findet ihr auch auf der gleichnamigen Homepage.
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8: Auf der A7 Richtung Hamburg gibt es zwischen Egestorf und Galstorf 1 Kilometer Stau. Ihr müsst mit mindestens 15 Minuten Zeitverlust rechnen. Gute Fahrt.
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8: Bei euch in Wilhelmshaven sind es aktuell 18 Grad. In Cuxhaven messen wir 17 und in York ebenfalls 18 Grad. Und so wird das Wetter heute. Es erwartet euch ein Tag mit Wolken und freundlichen Auflockerungen. Das Ganze bei maximal 26 Grad.
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1: So Leute, wenn man jetzt von einer Band hört, die sich Zebrakopf nennt, da denkt man jetzt nicht unbedingt, dass da was Gutes bei rumkommt, oder?
2: Stimmt.

0: genau. Der Name der Jungs aus Orange County, der ist tatsächlich aus einer Hip-Hop-Filmkomödie aus 1992 gemopst. Und die Jungs verbinden, ja, so ähnlich wie Linkin Park eigentlich, Rock mit Hip-Hop.
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2: Hier sind Zebrahead mit Smoke Signals from Church.
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2: 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Wir haben das Jahr 2026 und die Rolling Stones machen immer noch neue Musik.
3: 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Das Album heißt Foreign Tongues und hört sich wahnsinnig gut an.
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6: Na, wer weiß auf Anhieb, was es bedeutet, Straight Edge zu leben? Also, was ich schon mal verraten kann, die Jungs von Rise Against leben zumindest so. Das heißt, sie verzichten auf Alkohol, auf Drogen, Tabak und auch auf häufig wechselnde Geschlechtspartner. Dazu leben sie auch eigentlich noch alle vegetarisch oder vegan. Gut, das natürlich jetzt nicht alles unbedingt aus Fitness, sondern wahrscheinlich eher aus Überzeugungs- oder auch eher aus Tierschutzgründen. Aber gut, wenn man sie so sieht, dann würde ich sagen, Schaden tut's nicht. Sie sind auf jeden Fall alle ganz gut trainiert.
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13: Guten Morgen hier bei Radio 21. Ich bin Tabea Kolbeck. Falls ihr für die Sommerferien noch einen netten Ausflugstipp gebrauchen könnt, wie wäre es mit dem Friedenstunnel in Bremen? Der Tunnel war nämlich mal eine dunkle Eisenbahnunterführung, bis Regina Heikster ihn zusammen mit Menschen verschiedener Religionen in jahrelanger Kleinstarbeit verwandelt hat. Jetzt schmücken Friedenssymbole die Außenseiten, drin findet ihr große Mosaike. Heißt das Motto, der Tunnel ist so bunt wie Bremen.
14: Das Deckengewölbe wird angestrahlt von einer LED-Beleuchtung, die in Regenbogenfarben leuchtet. Und durch diesen Tunnel läuft das Licht auch, das heißt, die Regenbogen wandern. Und das heißt für mich, alle Kulturen dieser Erde mögen in Frieden leben und sind eigentlich durch diesen Regenbogen auch miteinander vereint.
13: Entstanden ist der Friedenstunnel übrigens als Reaktion auf die Terroranschläge vom 11. September. Regina Heikster hat deshalb das Wort Frieden in 185 verschiedenen Sprachen in den Tunnel geschrieben und freut sich immer, wenn Touristen und neu Zugezogene das Wort in ihrer Landessprache finden.
14: Da waren zum Beispiel zwei schwarze Mädchen aus Afrika, aus Ghana, und haben dann ihr Wort Hejole gefunden, mit Tränen in den Augen, und dann haben sie gelacht und sich gefreut und gesagt, jetzt ist das mein Tunnel.
13: In diesem Sommer wird der Friedenstunnel auch wieder einmal zur Konzertbühne. Bis September spielen Musiker für eine halbe Stunde kleine Konzerte. Das Besondere, der Tunnel wird dafür nicht abgesperrt, der Autoverkehr läuft einfach weiter.
14: Die Leute, die kommen wirklich gerne, egal bei welchem Wetter, und sitzen wacker auf den Stühlen, und der Verkehr, der durchfährt, stört nicht. Weil die Leute hören auf die Musik des Friedens und lassen sich durch die Klänge der Welt, die stören, nicht mehr ablenken.
13: Auch diesen Sonntag findet wieder ein Friedenskonzert statt. Für ihr Engagement hat Regina Heikster übrigens im vergangenen Jahr das Bundesverdienstkreuz erhalten.
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4: Ich bin Uli Reitinger. Irans Revolutionsgarden haben US-Militärbasen in mit den USA verbündeten Golfstaaten und in Jordanien angegriffen. Wie groß die Schäden sind, ist noch unklar. Das US-Militär griff seinerseits erneut Ziele im Iran an. Laut dem US-Regionalkommando war die Attacke eine Reaktion auf einen Angriff der iranischen Revolutionsgarden auf ein Containerschiff in der Straße von Hormuz.
8: Ein Besatzungsmitglied wird vermisst, das Schiff ist wegen eines Feuers und schwerer Schäden nicht mehr fahrbereit. Der Iran erklärte dagegen, Warnschüsse auf ein Schiff abgegeben zu haben, das die maritime Sicherheit gefährdet habe. Die Revolutionsgarden kündigten an, die Straße von Hormuz bis auf Weiteres zu schließen und mit weiteren Attacken zu reagieren, falls die USA erneut angreifen. Nach Angaben des Regionalkommandos ist es bereits die dritte Angriffswelle der USA gegen den Iran in dieser Woche. Eine Entspannung der Lage ist damit vorerst nicht in Sicht. David Riemer, Nachrichtenredaktion.
4: Im vergangenen Monat sind bundesweit so viele Menschen ertrunken wie seit über 20 Jahren nicht mehr in einem Juni. Nach Angaben der Deutschen Lebensrettungsgesellschaft starben mindestens 99 Menschen. Besonders betroffen waren Männer und junge Menschen. Die Lebensretter rufen dazu auf, Gefahren am Wasser nicht zu unterschätzen und riskante Aktionen zu vermeiden. Ein Tempolimit von 130 km/h auf deutschen Autobahnen könnte jedes Jahr 70 bis 90 Menschenleben retten. Zu diesem Ergebnis kommt eine neue Studie der Björn Steiger Stiftung.
16: Weniger Tempo, weniger schwere Unfälle. Genau das ist das Ergebnis dieser Studie. Sollte wirklich ein Tempolimit eingeführt werden, glauben die Forscher nicht, dass Autofahrer deshalb verstärkt auf Landstraßen ausweichen oder häufig im Stau stehen. Im Gegenteil, weil es seltener schwere Unfälle gäbe, könnten Sperrungen und Umleitungen sogar abnehmen. Über ein generelles Tempolimit wird hier in Deutschland schon seit Jahren sehr emotional diskutiert. Das Bundesverkehrsministerium lehnt es allerdings weiter ab. Zoe Tassovali, Nachrichtenredaktion.
4: Und noch zum Sport. Bei der Fußball-WM steht das komplette Halbfinale fest. Am Dienstag trifft Frankreich auf Spanien und seit ein paar Stunden wissen wir, am Mittwoch bekommt es England mit Argentinien zu tun. Die Engländer setzten sich durch zwei Treffer von Jude Bellingham mit 2:1 nach Verlängerung gegen Norwegen durch. Argentinien gewann gegen die Schweiz mit 3:1 nach Verlängerung.
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17: Auf der A7 Richtung Hamburg steht ihr zwischen Egestorf und Galstorf 2 Kilometer. Rechnet mit mindestens 20 Minuten Zeitverlust. Gute Fahrt.
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17: Bei euch in Greetsiel sind es aktuell 19 Grad, in Stade messen wir 20 und Wilhelmshaven meldet ebenfalls 19 Grad. Und so wird das Wetter heute. Es erwartet euch ein Tag mit Wolken und freundlichen Auflockerungen, das Ganze bei maximal 26 Grad.
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5: Auf der A28 zwischen Westerstede West und Westerstede laufen Personen auf der Fahrbahn. Das gilt für beide Richtungen. Hier steht ihr aktuell am längsten. Auf der A7 Richtung Hamburg gibt es zwischen Thies-Hope und Seevetal-Ramelsloh 2 Kilometer Stau. Ebenfalls stockt es auf der A1 Richtung Bremen zwischen Osnabrück-Hafen und Osnabrück-Nord, dort 1 Kilometer Stau. Habt eine gute und sichere Fahrt.
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5: In York haben wir aktuell 21 Grad, in Aurich sind es 19 und Norden meldet ebenfalls 19 Grad. Und so wird das Wetter heute. Es erwartet euch ein Tag mit Wolken und freundlichen Auflockerungen, das Ganze bei maximal 26 Grad.
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1: Wenn man an die Alben des Jahres denkt, dann kommen einem natürlich sofort die Toten Hosen in den Sinn. Aber unser Geheimtipp heißt The Pretty Reckless.

0: mit Dear God ein echtes Hammerding rausgehauen und sind in den USA jetzt die erste Rockband mit Sängerin, die 7 Singles in Folge auf Platz 1 der Charts hatten.
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2: Hier sind The Pretty Reckless aus dem Knalleralbum Dear God mit About You.
1: Jetzt

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7: Ich bin Uli Reitinger. Der Iran-Krieg ist wieder in vollem Gange. Das US-Militär hat nach eigenen Angaben rund 140 iranische Militärziele mit Präzisionsmunition angegriffen, darunter Raketen- und Drohnenstellungen, Marineeinrichtungen, Munitionslager, Kommunikationsnetze und Küstenüberwachungsstandorte. Der Iran hat die Straße von Hormuz erneut gesperrt und US-Militärbasen in mehreren Golfstaaten und in Jordanien angegriffen. Seit 2003 sind in einem Juni noch nie so viele Menschen beim Baden ums Leben gekommen wie in diesem Jahr. Das geht aus aktuellen Zahlen der Deutschen Lebensrettungsgesellschaft hervor. Demnach starben bundesweit mindestens 99 Menschen.
8: 90% der Badetoten im Juni waren Männer, die meisten davon nicht älter als 30 Jahre. Laut DLRG überschätzen junge Männer oft ihre eigenen Fähigkeiten und bringen sich selbst in Gefahr. Häufig sind es unerwartete Strömungen, Temperaturunterschiede, schlechte Schwimmfähigkeiten und Sprünge in zu flache Gewässer, die zum Ertrinken führen. Die DLRG rät deshalb dringend, im besten Fall nicht allein schwimmen gehen, beim Baden auf Alkohol und andere Drogen verzichten und bitte nur bewachte Badestellen nutzen. Jonas Mikolajczak, Nachrichtenredaktion.
7: Die Waldbrandgefahr nimmt weiter zu in Deutschland. Der Deutsche Wetterdienst erwartet für heute in mehreren Regionen die höchste Warnstufe. Besonders betroffen sind der Südwesten und Teile Berlins.
9: Nach der aktuellen Prognose gilt die höchste Waldbrandgefahr in Stufe 5, vor allem entlang der Grenze zu Frankreich, im Süden Baden-Württembergs und für den Berliner Nordosten. In vielen weiteren Regionen, darunter großen Teilen Baden-Württembergs sowie Gebieten in Rheinland-Pfalz, Hessen, Bayern und Brandenburg, wird die zweithöchste Warnstufe erreicht. Der Deutsche Wetterdienst rät deshalb zu besonderer Vorsicht. Offenes Feuer und Rauchen im Wald sollten unbedingt vermieden werden. Thomas Pleskin, Nachrichtenredaktion.
7: Zum Sport. Bei der Fußball-Weltmeisterschaft stehen die letzten vier Mannschaften fest. Im ersten Halbfinale spielen am Dienstag Frankreich und Spanien gegeneinander. Am Mittwoch trifft England auf Titelverteidiger Argentinien. Die Engländer haben Norwegen mit 2:1 nach Verlängerung besiegt, durch zwei Tore von Jude Bellingham. Auch Argentinien musste gegen die Schweiz in die Verlängerung. Am Ende gewann das Team von Lionel Messi mit 3:1.
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11: Hier steht ihr aktuell am längsten. Auf der A7 Richtung Hamburg gibt es zwischen Thieshope und Seevetal-Ramelsloh 2 Kilometer Stau. Ihr verliert dort mindestens 7 Minuten. Auf der A27 Richtung Bremerhaven laufen zwischen Utlede und Hagen Rehe über die Fahrbahn. In der Gegenrichtung besteht dort ebenfalls Wildwechselgefahr. Auf der A1 Richtung Bremen steht ihr zwischen Osnabrück-Hafen und Osnabrück-Nord auf 1 Kilometer. Der Zeitverlust beträgt mindestens 14 Minuten. Habt eine gute und sichere Fahrt.
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11: In Cuxhaven sind es aktuell 19 Grad. In Emden haben wir 22 Grad und im Norden messen wir 20 Grad. Und so wird das Wetter heute. Es erwartet euch ein Tag mit Wolken und freundlichen Auflockerungen. Das Ganze bei maximal 26 Grad.
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13: Und damit hallo zusammen, ein herzliches Willkommen, einen schönen guten Morgen, einen lieben Gruß an die Frühstückstische dieser Bundesrepublik. Es ist Sonntag, es ist der 12. Juli, heute ist richtig was los, sportlich vor allem. Wimbledon findet statt, heute Abend ist Argentinien gegen Schweiz. Mein Tipp, Argentinien wird sich durchsetzen, die haben wahrscheinlich wieder einen Schiedsrichter auf der Seite. Und dann haben wir noch mehr Sport heute, es findet auch noch statt. Die Tour de France. Also spannungstechnisch können wir mal ganz klar festhalten, Fußball schlägt hier alles, oder? Egal wofür euer Herz schlägt, euer sportliches, ich halte euch auf dem Laufenden. Es gibt gleich ein kurzes Rock-Rock-Rätsel, habe ich natürlich auch wieder eins vorbereitet. Zocken wir immer sonntags kurz nach 10, wer es jetzt gar nicht mehr aushalten kann. Guckt mal Instagram und Facebook von uns an, da in der Story, da ist das Rätsel schon drin. Ich lese es gleich in aller Ruhe vor. Jetzt wollen wir Musik hören. Hier ist, oder hier sind Bon Jovi, hier ist Born to be my baby. Ich bin Philipp. Hallo zusammen.

0: Und damit einen schönen guten Morgen zusammen. Hallo liebe Rock Buddies, wir haben Sonntag. Es ist knapp 21:15. Wir zocken eine neue Runde Rock-Rätsel. Für alle, bei denen da jetzt gar nichts klingelt, das ist ein Rätsel, das haben wir uns hier vor ein paar Jahren mal ausgedacht. Das kann weder von einer KI gelöst noch von einer KI erstellt werden. Und damit ist das Ding doch ziemlich selten heutzutage, oder? Es funktioniert ganz einfach. Ich lese eine ganz kurze Mini-Geschichte vor und in dieser Geschichte kommt was Besonderes oder da passiert was Besonderes. Da kommt nämlich dasselbe Wort zweimal hintereinander vor. Buchstabe für Buchstabe identisch geschrieben. Keiner mehr, keiner weniger. Ich sag das Wort aber nicht. Ich benutze stattdessen den Platzhalter Rock Rock. Ihr hört euch die Geschichte gleich an, wenn ich sie vorlese und überlegt, welches Wort man eben anstelle von Rock Rock zweimal einsetzen muss, damit diese Geschichte Sinn ergibt. Ich lese mal vor, ich glaube, dann wird's jedem klar. Welches Wort fehlt in unserer Geschichte heute zweimal? Nach der Revolte im Gefängnis musste einer auf die eingesperrten Wärter aufpassen. Einer musste über die Rock Rock. Welches Wort jetzt also anstelle von Rock Rock zweimal einsetzen, damit das hier alles Sinn ergibt? Nach der Revolte im Gefängnis musste einer auf die eingesperrten Wärter aufpassen. Einer musste über die Rock Rock. Schickt mir die Lösung bitte per Sprachnachricht via WhatsApp an die 0171 73 16 04 und die 6. Unter allen, die mitmachen, verlose ich wieder einen besten Rock'n'Pop Kaffeepot. Weitere Infos zur Teilnahme findet ihr bei uns auf der Homepage. Schickt mir jetzt eine Sprachnachricht. In einer knappen halben Stunde treffen wir uns hier für die Auflösung. Ne? Und wer nochmal nachlesen will, alle Rätsel auch bei uns in den Social Media Stories. Ich drücke euch die Daumen.
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1: Mit Tom Haferkorn und der Amazon-Doku Bayern Behind the Legend.
2: Was ist der FC Bayern? Das Erste, was mir in den Kopf kommt, ist Mythos, Faszination, Legende.
1: Der Mythos FC Bayern München. Der Club, der zum Siegen verdammt ist.
3: Du tust alles, dass diese Mannschaft, dieser Club erfolgreich ist und bleibt.
1: Thomas Müller, der gerade in den letzten Jahren die Identifikationsfigur der Bayern war, hat seine eigene Strategie.
4: Um immer wieder oben zu stehen, muss man auch oft unangenehm sein.
1: Was die Bayern aber noch auszeichnet, ist, dass sie Niederlagen durch ihre Mentalität einfach wegstecken können. Denkt man nur an das dramatische Champions-League-Finale 1999 gegen Manchester United zurück oder auch an das Finale daheim 2012 gegen den FC Chelsea.
2: Der FC Bayern war ein Traum. Ja, und manchmal wurde dieser Traum zum Albtraum.
1: Nur kurze Zeit nach diesen bitteren Niederlagen gewannen die Bayern die Champions League. Durch die zahlreichen Meilensteine mit über 30 Meisterschaften, mit über 20 Pokalerfolgen und natürlich auch den Titel in der Champions League ist der Druck hoch, die Erwartungen aber noch höher.
2: Wenn der FC Bayern einmal die Meisterschaft nicht gewinnt, dann sind wir gleich in der Krise.
1: Doch der Club hält diesen Erwartungen Jahr für Jahr aufs Neue stand.
2: Das Verrückte daran ist ja, bei all diesen Erfolgen der Vergangenheit kann diese Mannschaft jetzt nochmal am erfolgreichsten sein.
1: Behind the Legend ist eine Doku für wirklich jeden Fußballfan. Bayern-Fans, aber auch für Fans, die Bayern nicht mögen.
5: Wer mag schon den, der immer gewinnt? Also mal ehrlich.
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9: Hier steht ihr aktuell am längsten. Auf der A7 Richtung Hamburg gibt es zwischen Thieshope und dem Horster Dreieck 4 Kilometer Stau. In der Gegenrichtung staut es sich auf 2 Kilometern zwischen dem Maschener Kreuz und Seevetal-Ramelsloh. Auf der A1 Richtung Bremen stockt der Verkehr zwischen Osnabrückhafen und Bramsche auf 2 Kilometern. Ebenfalls Richtung Bremen staut es sich zwischen Hamburg-Harburg und dem Horster Dreieck auf 2 Kilometern. Auf der A27 zwischen Utlede und Hagen in beiden Richtungen laufen Rehe über die Fahrbahn. Wir wünschen euch eine gute Fahrt.
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9: In York zeigt das Thermometer 23 Grad. In Wilhelmshaven und Nordholz haben wir jeweils 22 Grad. Und so wird das Wetter heute. Es erwartet euch ein Tag mit Wolken und freundlichen Auflockerungen. Das Ganze bei maximal 26 Grad.
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0: unser Rock-Rock-Rätsel vom Sonntag, den 12. Juli, lautet wie folgt. Nach der Revolte im Gefängnis musste einer auf die eingesperrten Wärter aufpassen. Einer musste über die Rock-Rock. Ich hatte gefragt, welches Wort muss man anstelle von Rock-Rock zweimal hintereinander einsetzen, damit diese Geschichte Sinn ergibt. Jetzt habe ich eine sehr entspannte Nachricht, auch ein bisschen frech, gekriegt. Und zwar von dem lieben Tino, der sich gerade eine kleine Auszeit gönnt. Das hat er mir geschickt.
1: Guten Morgen, hier ist der Tino aus Bauschheim. Wir befinden uns gerade auf dem Campingplatz und lassen die Seele baumeln und fanden jetzt die Lösung sehr einfach. Ich würde sagen, die Lösung wäre über die Wachen wachen. Einen schönen Sonntag und tschüss.
0: Tino lässt die Seele baumeln. Deutschland ist im Ferienmodus. Und ja klar, wenn man natürlich so entspannt ist, dann fallen einem auch die Lösungen einfacher ein. Das ist so, ne? Gut Ding will Weile haben. Gut gebaumelt ist halb entspannt. Deswegen trage ich Boxershorts. Nein, stopp, halt. Das nehme ich zurück. Das hätte ich nicht im Radio sagen sollen. Tino, die Lösung ist die richtige. Korrekt muss das Rätsel heißen. Nach der Revolte im Gefängnis musste einer auf die eingesperrten Wärter aufpassen. Einer musste über die Wachen wachen. Ich entschuldige mich für meinen unreifen Kommentar. Tino, die Lösung ist richtig. Vielen Dank an alle fürs Mitmachen.
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6: Ich bin Uli Reitinger. Der Iran hat nach eigenen Angaben US-Militärbasen in mehreren Golfstaaten und in Jordanien angegriffen. Zuvor hatten die USA bereits das dritte Mal binnen einer Woche Ziele im Iran bombardiert. Auslöser war ein iranischer Angriff auf ein Containerschiff in der Straße von Hormuz.
7: Als Reaktion haben die iranischen Revolutionsgarden nach eigenen Angaben erneut die Straße von Hormuz als gesperrt erklärt. Dies hatte sich bereits im Krieg als mächtiges Druckmittel für die iranische Führung erwiesen. Vermittlerstaaten in der Region sind unterdessen bemüht, die Kriegsparteien wieder auf den diplomatischen Weg zu führen. Gespräche im Oman über die künftige Verwaltung der Meerenge endeten am Samstag zunächst ohne Durchbruch. Aus Teheran, Arne Bentsch.
6: Ein Tempolimit auf deutschen Autobahnen könnte einer Studie zufolge die Zahl der Unfallopfer um bis zu 90 pro Jahr senken. Bei einer Maximalgeschwindigkeit von 130 km/h wären es 25-30% weniger Getötete auf Bundesautobahnen, heißt es von der Björn-Steiger-Stiftung. Ein generelles Tempolimit ist seit langem in der politischen Debatte. Das Verkehrsministerium lehnt es ab. Viele Verbände sprechen sich dafür aus. Nach der rund 12-stündigen Geiselnahme in einem Berliner Supermarkt hat die Polizei die Identität des mutmaßlichen Täters festgestellt. Der Mann ist 29 Jahre alt und besitzt die türkische Staatsangehörigkeit. Er soll am Freitagabend eine Mitarbeiterin eines Supermarktes im Berliner Süden als Geisel genommen haben. Und noch zum Sport. Alexander Zverev steht zum ersten Mal im Finale von Wimbledon. Der Hamburger trifft heute Nachmittag auf den Weltranglisten ersten Jannik Sinner.
8: Mit einem Sieg wäre Zverev der erste deutsche Wimbledon-Champion seit Michael Stich 1991. Im Halbfinale hatte er sich souverän in 3 Sätzen gegen den Briten Arthur Ferry durchgesetzt. Jannik Sinner besiegte anschließend Novak Djokovic ebenfalls glatt in 3 Sätzen. Für Zverev wäre es nach seinem Triumph bei den French Open vor gut einem Monat bereits der 2. Grand-Slam-Titel in diesem Jahr. Allerdings spricht die jüngste Bilanz für Sinner. Die vergangenen 9 Duelle gegen den Südtiroler hat Zverev allesamt verloren. Thomas Pleskin, Sportredaktion.
6: Und noch kurz zur Fußball-WM. Argentinien hat das letzte Viertelfinale mit 3:1 nach Verlängerung gegen die Schweiz gewonnen und trifft am Mittwoch im Halbfinale auf England. Das andere Halbfinale bestreiten am Dienstag Frankreich und Spanien.
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10: Hier steht ihr aktuell am längsten. Auf der A1 Richtung Bremen gibt es zwischen Hamburg-Harburg und dem Horster Dreieck 7 Kilometer Stau. In der Gegenrichtung Richtung Osnabrück staut es sich zwischen Neuenkirchen-Förden und Osnabrück-Nord auf 3 Kilometern. Auf der A7 Richtung Hamburg staut es sich zwischen Tieshope und dem Horster Dreieck auf 6 Kilometern. In der Gegenrichtung Richtung Hannover stockt der Verkehr zwischen Soltau-Ost und Dorfmark auf 4 Kilometern. Wir wünschen euch eine gute Fahrt.
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10: Bei euch in Nordholz zeigt das Thermometer aktuell 23 Grad. In Wittmund sind es 21 Grad. Und auch in York messen wir 23 Grad. In den nächsten Stunden ist es überwiegend bedeckt. Heute Nacht sinkt das Thermometer auf milde 15 Grad. Morgen wird es erst teils bewölkt, später dann zunehmend sonnig bei bis zu 27 Grad.
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13: So, liebe Leute, der Moderator mit dem Humor eines 14-Jährigen hat sich wieder ein bisschen beruhigt. Wir kehren zur Normalität zurück. Bedeutet jetzt um kurz nach 11 erstmal ein spätes Guten Morgen oder ein frühes Mahlzeit. Lassen wir ja am Sonntag beides durchgehen. Sonntag ist ein Tag zum Treffen. Ne? Da trifft Frühstück auf Mittagessen. Da braucht man gar nicht erst aufstehen. Dann geht's auch gleich weiter mit Kaffee und Kuchen und zack, bumm, wird schon wieder Pizza bestellt. So sollte doch ein Sonntag sein. Dazu den besten Rock und Pop, denn kaut es sich ein bisschen schneller und einfacher. Und letzteres, dafür sind wir zuständig. Wir haben großartige Mucke in den nächsten Minuten vor der Brust. Wir legen jetzt mal los mit Blur Song 2. Wir haben außerdem noch ein bisschen Musik von den Rolling Stones, die ja neue Musik rausgehauen haben. Wir haben brandheiße Infos für euch, gibt's gleich. Jetzt aber erstmal einen guten Appetit. Hier sind Blur. Hier ist Song 2.
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0: Die Rolling Stones, liebe Rockbuddies, haben ein neues Album am Start, kam jetzt letzte Woche raus, heißt Foreign Tongues und mein lieber Kollege Philipp Engelhardt aus der Morning Rock Show hatte die große, große, große, ich würde noch 20 mal große sagen, wenn ich mehr Zeit hätte, große Ehre, sich mit den Rolling Stones in London zu treffen zum Release und durfte denen alle Fragen stellen. Und auf diesem Album Foreign Tongues ist eine Nummer drauf, die heißt In the Stars, die wollen wir jetzt hören und genau dazu hat mein Kollege Philipp Engelhardt auch Mick Jagger befragt, wie es denn jetzt zu diesem Lied eigentlich gekommen ist. Und das hat der liebe Mick dann geantwortet.
1: I think we all got together and we listened to the demo, some of us. I played the song to Steve and he got the groove and then we all just learned it pretty easy. I mean, it's a pretty simple song. It's only two parts. And Ronnie seemed to revel in doing the solo.
0: So, also wenn ich das mal jetzt in meinen Worten zusammenfassen müsste, wir haben was gemacht, ja, ich bin ins Studio gegangen, da habe ich denen mal ein bisschen was gezeigt, dann hat der eine gesagt, ja, ist das ganz gut, dann mach doch mal das noch dazu, dann kam der dritte noch, hat gesagt, hier, und das machst du auch noch dabei und dann war das Lied fertig und dann war auch 18 Uhr, dann sind wir wieder nach Hause. Die Leute denken nicht mehr so groß darüber nach, das sind Vollprofis, das ist, als würde ich dich fragen, wie hast du dir heute Morgen deinen Schlüpfer angezogen, da würdest du auch nicht, wer weiß, wie weit ausholen. Das ist für die, wie Schlüpfer anziehen, die Rolling Stones, sie sind Vollprofis und trotzdem klingt ihre Musik jedes Mal nach maximaler Leidenschaft. Hier ist aus dem neuen Album, hier sind die Rolling Stones, hier ist In the Stars.
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2: Hier steht ihr aktuell am längsten. Auf der A1 Richtung Bremen zwischen Hamburg-Morfleet und Horster Dreieck gibt es 11 Kilometer stockenden Verkehr. Ebenfalls auf der A1 Richtung Osnabrück zwischen Opphusen und Bremen-Arsten staut es sich auf 4 Kilometern. Auf der A7 Richtung Hamburg zwischen Galstorf und Horster Dreieck staut es sich auf 6 Kilometern. In der Gegenrichtung gibt es zwischen Schneverdingen und Dorfmark 5 Kilometer stockenden Verkehr. Gute Fahrt!
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2: Bei euch in Aurich sind es aktuell 21 Grad. In Nordholz messen wir 23 und Stade meldet 24 Grad. In den nächsten Stunden ist es überwiegend bedeckt. Heute Nacht sinkt das Thermometer auf milde 15 Grad. Morgen wird es erst teils bewölkt, später dann zunehmend sonnig bei bis zu 27 Grad.
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5: Na, was wäre für euch das perfekte Bühnenoutfit für euren Gig? Vielleicht ein T-Shirt, was ihr auf der Stage so richtig geil zerreißen könnt? Oder ja auch immer beliebte, gerade als Schlagzeuger, einfach ein Tanktop, damit man mit seinen Muskeln angeben kann? Oder ihr macht's eben so wie die Red Hot Chili Peppers. Die sind jetzt ja gerade am Anfang ihrer Karriere. Ich nenne es mal immer gerne etwas frei.

0: Anfang ihrer Konzerte ganz ohne Shirt, ganz ohne Hose, sogar ganz ohne Unterhose. Naja, immerhin hatten sie Socken an, ne? Aber nicht an ihren Füßen, sondern halt an ihrem besten Stück. Ich sag mal so, ne? Also solange es sitzt, vielleicht auch bald ein neuer Modetrend, der zurückkommen könnte. Ja gut, für Aufruhr haben die Konzerte damit auf jeden Fall gesorgt und rutscht dann eben doch mal ein bisschen was. Dann ist es eben ein unvergessliches Konzert, ne?
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3: Ich bin Uli Reitinger. Die USA und der Iran überziehen sich wieder gegenseitig mit Angriffen. Das US-Militär hat nach eigenen Angaben rund 140 iranische Militärziele mit Präzisionsmunition angegriffen, darunter Raketen- und Drohnenstellungen, Marineeinrichtungen, Munitionslager, Kommunikationsnetze und Küstenüberwachungsstandorte. Der Iran hat die Straße von Hormuz erneut gesperrt und US-Militärbasen in mehreren Golfstaaten und in Jordanien angegriffen. Die notorische Unpünktlichkeit der Bahn nervt viele. Schuld daran ist unter anderem das vernachlässigte Schienennetz. Verkehrsminister Patrick Schnieder sieht aber auch den Bahnkonzern selbst in der Pflicht. Dieser müsse seine eigenen Abläufe optimieren, sagte Schnieder der deutschen Presseagentur.
4: Allein Investitionen machen die Bahn nicht pünktlicher. Der Konzern muss auch intern schneller werden, sagt Schnieder. Wenn etwa die Zeit knapp wird, einen Zug zu reinigen, weil dieser Verspätung hatte, dann müsse auf die Schnelle der Personaleinsatz verstärkt werden, um ihn wieder pünktlich auf die Schiene zu schicken. Im Juni waren gerade mal noch die Hälfte der Fernzüge pünktlich. Tanja Wagner, Nachrichtenredaktion.
3: Deutschland erlebt die nächste Hitzewelle. Bei der ersten im Juni sind mindestens 99 Menschen beim Baden ertrunken. Das meldet die Deutsche Lebensrettungsgesellschaft. Frage an den Kollegen Jonas Mikulajczak. Auf welche Regeln muss ich achten am Badesee und im Freibad?
5: Gerade wenn es heiß ist, muss man aufpassen. Also auf gar keinen Fall überhitzt ins Wasser springen, sondern sich vorher schrittweise abkühlen. Also zum Beispiel einfach die Arme vorher ins Wasser halten. Man sollte zudem auch nur dort baden, wo es erlaubt oder bewacht ist. Abseits kann es nämlich oft plötzliche und lebensgefährliche Strömungen und Temperaturunterschiede geben. Die DLRG appelliert außerdem vor allem an Jungs und Männer, sie sollen ihre Fähigkeiten realistisch einschätzen und auf riskante Aktionen verzichten. Auch Alkohol und andere Drogen, die sollten beim Badespaß vollkommen weggelassen werden.
3: Jonas Mikulajczak, vielen Dank. Die Feuerwehren dringen auf mehr Investitionen in Fahrzeuge und Technik, um noch besser gegen Feuer in Wäldern und im Gelände gewappnet zu sein. Wir laufen noch immer hinterher, insbesondere Spezialfahrzeuge könnten wir mehr gebrauchen, sagte der Präsident des Deutschen Feuerwehrverbands Karl-Heinz Banse der Deutschen Presseagentur. In den letzten Jahren sei allerdings schon sehr viel angeschafft worden. Die Waldbrandgefahr steigt derzeit wieder wegen der anhaltenden Trockenheit.
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6: Hier steht ihr aktuell am längsten. Auf der A1 Richtung Bremen zwischen Morfleth und dem Horster Dreieck gibt es 13 Kilometer Stau. In der Gegenrichtung Richtung Osnabrück staut es sich zwischen Neuenkirchen und Osnabrück Nord auf 5 Kilometern. Ebenfalls auf der A1 Richtung Osnabrück zwischen Uphusen und Bremen-Arsten 4 Kilometer Stau. Im weiteren Verlauf Richtung Bremen zwischen Brinkum und Bremen-Arsten 3 Kilometer Stau. Auf der A1 Richtung Bremen zwischen Osnabrück-Hafen und Osnabrück-Nord staut es sich auf 2 Kilometern. Gute Fahrt!
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6: In Cuxhaven sind es aktuell 21 Grad, in Leer haben wir 23 Grad, während in Greetsiel 22 Grad gemessen werden. In den nächsten Stunden ist es überwiegend bedeckt. Heute Nacht sinkt das Thermometer auf milde 15 Grad. Morgen wird es erst teils bewölkt, später dann zunehmend sonnig bei bis zu 27 Grad.
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7: Mahlzeit, liebe Leute. Grüße an den Mittagstisch. Es ist kurz nach 12. Ich hoffe, ihr habt richtig schön heißes, dampfendes, fettiges Essen vor euch stehen. Und ich lege großen Wert auf gutes Essen. Ich finde auch, sonntags ist Bratenzeit. Auch wenn das Wetter da draußen vielleicht gerade eher zum Salat einlädt. Ich finde, am Sonntag, da muss so richtig der ganze Tisch, da muss man überlegen, wohin jetzt noch mit dem Teller, wohin jetzt noch mit dem Schälchen, weil es alles voll. So sollte ein Sonntag sein. Ich habe übrigens auch eine Kochgruppe. Hättet ihr nicht gedacht, oder? Mit zwei anderen Typen zusammen. Unsere Frauen haben irgendwann mal entschieden, dass wir miteinander befreundet sein sollten. Und seitdem ist das so. Jetzt haben wir am Wochenende Banane im Bierteig gemacht. Hatte ich noch nie gegessen. Jeder bringt immer so ein paar Zutaten mit und dann wird das zusammengewürfelt und natürlich auch zusammen gegessen. Ob ihr es glaubt oder nicht, ist eine wahre Geschichte. Niemand hatte Mehl oder Bananen mit, aber alle drei hatten Bier besorgt. Ja, da haben wir das Beste aus der Situation gemacht, gab's halt eine kalte Suppe. Eine kalte Biersuppe, ohne alles. Also, ich hoffe, bei euch schmeckt es heute ein bisschen besser. Hier kommt ein bisschen Kauunterstützung von AC/DC. Hier ist TNT.
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1: Leute, wir drehen heute bei unserem super heißen Liquimoli Konzertsommer mal eine kleine Extra-Runde und werden den Preis für das rockigste Wochenende Deutschlands verleihen. Und der geht heute konkurrenzlos. Ja, wirklich nicht mal in der Nähe von Konkurrenz gibt es da irgendwas. Dieser Preis geht nach Nordrhein-Westfalen. Was da in den letzten beiden Tagen an Konzerten alles abgerissen wurde, da lecken sich manche andere Regionen überall in Deutschland die Finger nach. Wir gehen chronologisch durch. Am Freitag endlich mal wieder System of a Down auf einer deutschen Bühne. Auch wir waren da, haben natürlich die Rockbuddies hinterher gefragt. 80.000 waren da in Düsseldorf. Hör mal, wie war's denn?
2: Bombastisch, mega.
3: Mega geil, muss man mal live gesehen haben. Also, was für eine Wucht.
2: Der Sound war fantastisch, es war grandios.
3: Ein, zwei Songs hätten sie noch spielen können, ansonsten war's perfekt.
1: Am gleichen Tag, nur wenige Kilometer entfernt, die NRW-Band schlechthin, BAP. 50. Geburtstag, es wurde gefeiert, natürlich im Rhein-Energiestadion, natürlich in Köln. Wolfgang Niedeken hat vor

Das nächste Konzert steht an. Gestern Abend die Broilers mit dem größten Konzert der Bandgeschichte. 50.000 Fans waren in ihrer Heimatstadt in Düsseldorf mit dabei und auch hier wurde die Hütte abgerissen.

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2: Bruce Springsteen hat seine erste Gitarre verkauft, um

0: Wichtiger als Musik. Zum Glück hat er es dann später bereut und sich eine neue Gitarre besorgt. Sonst gäbe es heute vielleicht keinen Boss, sondern nur einen sehr zufriedenen Motorradfahrer aus New Jersey.
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14: Hier steht ihr aktuell am längsten. Auf der A1 Richtung Lübeck gibt es zwischen dem Horster Dreieck und Hamburg-Moorfleet 12 Kilometer stockenden Verkehr. In der Gegenrichtung Richtung Bremen staut es sich zwischen Neunkirchenförden und Osnabrück-Nord auf 4 Kilometern. Auf der A7 Richtung Hannover müsst ihr zwischen Dorfmark und Westenholz 6 Kilometer Stau einplanen. In der Gegenrichtung Richtung Hamburg stockt der Verkehr zwischen dem Dreieck Hannover-Nord und Schwarmstedt auf 6 Kilometern. Gute Fahrt!
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14: Bei euch in Buxtehude sind es aktuell 26 Grad. In Wilhelmshaven messen wir 25 Grad und in Wittmund 21 Grad. In den nächsten Stunden ist es überwiegend bedeckt. Heute Nacht sinkt das Thermometer auf milde 15 Grad. Morgen wird es erst teils bewölkt, später dann zunehmend sonnig bei bis zu 27 Grad.

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Kiss mit Rock'n'Roll All Night, ein Klassiker am Sonntagmittag, und ich hab gleich noch einen. Hier sind Ugly Kid Joe, hier ist Everything About You, so klingt der beste Rock'n'Pop an eurem Mittag.

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5: Ich bin Uli Reitinger. Der Konflikt um die Straße von Hormuz spitzt sich nach gegenseitigen Angriffen der USA und des Iran erneut gefährlich zu. Bereits zum dritten Mal innerhalb einer Woche bombardierte das US-Militär Ziele entlang der iranischen Südküste. Als Reaktion attackierten Irans Streitkräfte US-Ziele in Jordanien und in den Golfstaaten und erklärten die Meerenge erneut für gesperrt. VW plant einen Großumbau, zehntausende Stellen könnten wegfallen, Standorte sind in Gefahr. In der angespannten Lage versucht Konzernchef Oliver Blume jetzt Hoffnung zu verbreiten. Es gäbe intelligentere Lösungen, als Werke zu schließen, sagte Blume der Bild am Sonntag.
6: Blume beruft sich auf ein laufendes Sparprogramm bei VW. Allein dadurch hätten die Fabrikkosten um durchschnittlich 20% verbessert werden können. Allerdings war der VW-Chef berichten zufolge gerade im Aufsichtsrat mit einem weiteren Sparprogramm gescheitert. Der Betriebsrat hatte Blume bis Freitag ein Ultimatum gestellt. Er sollte der Belegschaft reinen Wein über die Pläne einschenken, die bisher nur aus den Medien bekannt sind. Passiert ist nichts. Angeblich sollen mehr als 100.000 Stellen gestrichen und die Werke in Hannover, Emden, Zwickau sowie Audi in Neckarsulm geschlossen werden. Tanja Wagner, Nachrichtenredaktion.
5: Ein Tempolimit auf deutschen Autobahnen könnte einer Studie zufolge die Zahl der Unfallopfer um bis zu 90 pro Jahr senken. Bei einer Maximalgeschwindigkeit von 130 km/h wären es 25-30% weniger Getötete auf Bundesautobahnen, heißt es von der Björn-Steiger-Stiftung. Das seien zwar nur rund 3% aller Unfalltoten, für eine Einzelmaßnahme sei das jedoch eine beachtliche Wirkung, heißt es. Zum Tennis. Alexander Zverev steht erstmals im Finale von Wimbledon. Der Hamburger trifft heute Nachmittag auf den Weltranglisten-Ersten Jannik Sinner aus Italien.
7: Mit einem Sieg wäre Zverev der erste deutsche Wimbledon-Champion seit Michael Stich 1991. Im Halbfinale hatte er sich souverän in 3 Sätzen gegen den Briten Arthur Ferry durchgesetzt. Für Zverev wäre es nach seinem Triumph bei den French Open vor gut einem Monat bereits der 2. Grand-Slam-Titel in diesem Jahr. Allerdings spricht die jüngste Bilanz für Sinner. Die vergangenen 9 Duelle gegen den Südtiroler hatte Zverev allesamt verloren. Thomas Pleskin, Sportredaktion.
5: Los geht's um 17 Uhr. Prime Video überträgt das Spiel gratis, also auch für Tennisfans, die die Streaming-Plattform nicht abonniert haben.
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8: Hier steht ihr aktuell am längsten. Auf der A1 Richtung Osnabrück gibt es zwischen Neuenkirchen und Osnabrückhafen 6 Kilometer Stau. In der Gegenrichtung, Richtung Bremen, staut es sich zwischen Osnabrückhafen und Bramsche auf 2 Kilometern. Auf der A7 Richtung Hannover besteht zwischen Berghof und Mellendorf Gefahr durch Fahrzeugteile auf der Fahrbahn nach einem Unfall. In der Gegenrichtung, Richtung Hamburg, staut es sich zwischen Thieshope und dem Horster Dreieck auf 5 Kilometern. Ebenfalls auf der A1 Richtung Bremen stockt der Verkehr zwischen Hamburg-Morfleth und dem Horster Dreieck auf 14 Kilometern. Im weiteren Verlauf gibt es zwischen Bremen-Brinkum und Bremen-Hemelingen 4 Kilometer Stau. Habt eine gute und sichere Fahrt.
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8: In Norden und Aurich zeigt das Thermometer jeweils 21 Grad. In Greetsiel ist es mit 22 Grad minimal wärmer. In den nächsten Stunden ist es überwiegend bedeckt. Heute Nacht sinkt das Thermometer auf milde 15 Grad. Morgen wird es erst teils bewölkt, später dann zunehmend sonnig bei bis zu 27 Grad.
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10: Hallo zusammen, hallo liebe Rockbuddies. Wir haben es kurz nach eins an eurem Sonntag, an einem entspannten Sonntag, zumindest fußballtechnisch, steht heute Abend mal nichts auf der Cook-Agenda. Morgen auch nicht, erst übermorgen wieder. Und dann, finde ich, haben wir zwei Halbfinals vor der Brust, die können sich durchaus sehen lassen. Am 14., also übermorgen, dann Frankreich gegen Spanien und einen Tag später England gegen Argentinien. Das hat schon Finalcharakter, mindestens Halbfinalcharakter. Hey Leute, also heute einen entspannten Sonntag, lass uns das Beste draus machen. Wir haben Zeit für extra viel Musik, die wollen wir auch nutzen und zwar genau dafür. Hier ist jetzt für euch Nirvana mit Come As You Are, außerdem direkt im Anschluss noch mit dabei Green Day, American Idiot.
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0: Am Sonntag um knapp 12:15. Ich habe es vor wenigen Minuten schon gesagt. Heute ist so ein Sonntag hoffentlich ohne Termine. Oder sagen wir mal mit schönen Terminen. Der Tag ist noch nicht vorgeplant. Das bedeutet auch, wir haben ihn zur freien Verfügung und so ein bisschen Freizeit will auch gefüllt werden. Nicht? Ich hätte ein paar Ideen, beziehungsweise mein Kollege Vincent Schulze. Hier kommen unsere Ausgehtipps.
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5: Hier steht ihr aktuell am längsten. Auf der A1 Richtung Bremen gibt es zwischen Lübeck und dem Horster Dreieck 14 Kilometer stockenden Verkehr. In der Gegenrichtung, Richtung Osnabrück, staut es sich zwischen Neunkirchen und Osnabrück Nord auf 7 Kilometern. Auf der A7 Richtung Kassel bildet sich zwischen dem Dreieck Hannover Süd und Hildesheim 3 Kilometer Stau. In der Gegenrichtung, Richtung Hamburg, stockt der Verkehr zwischen Thies-Hope und dem Horster Dreieck auf 6 Kilometern. Auf der A1 Richtung Osnabrück gibt es zwischen Bremen-Opphusen und Bremen-Arsten 5 Kilometer Stau. Ebenfalls Richtung Osnabrück staut es sich zwischen Osnabrück-Hafen und Bramsche auf 2 Kilometern. Wir wünschen euch eine gute Fahrt.
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5: Bei euch in Emden sind es aktuell 22 Grad, in Nordholz messen wir 25 und Leer meldet ebenfalls 25 Grad. In den nächsten Stunden ist es überwiegend bedeckt. Heute Nacht sinkt das Thermometer auf milde 15 Grad. Morgen wird es erst teils bewölkt, später dann zunehmend sonnig bei bis zu 27 Grad.

Pearl Jam am Sonntagmittag. 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
6: Ich bin Tine Klimach. Der Iran hat nach eigenen Angaben US-Militärbasen in mehreren Golfstaaten und in Jordanien angegriffen. Zuvor hatten die USA bereits das 3. Mal innerhalb einer Woche Ziele im Iran bombardiert. Auslöser war ein iranischer Angriff auf ein Containerschiff in der Straße von Hormuz.
7: Als Reaktion haben die iranischen Revolutionsgarden nach eigenen Angaben erneut die Straße von Hormuz als gesperrt erklärt. Dies hatte sich bereits im Krieg als mächtiges Druckmittel für die iranische Führung erwiesen. Vermittlerstaaten in der Region sind unterdessen bemüht, die Kriegsparteien wieder auf den diplomatischen Weg zu führen. Gespräche im Oman über die künftige Verwaltung der Meerenge endeten am Samstag zunächst ohne Durchbruch. Aus Teheran, Arne Bentsch.
6: Die notorische Unpünktlichkeit der Bahn nervt viele. Schuld daran ist unter anderem das vernachlässigte Schienennetz. Bundesverkehrsminister Schnieder sieht aber auch den Bahnkonzern selbst in der Pflicht. Dieser müsse seine eigenen Abläufe optimieren, sagte Schnieder der Deutschen Presseagentur.
8: Allein Investitionen machen die Bahn nicht pünktlicher. Der Konzern muss auch intern schneller werden, sagt Schnieder. Wenn etwa die Zeit knapp wird, einen Zug zu reinigen, weil dieser Verspätung hatte, dann müsse auf die Schnelle der Personaleinsatz verstärkt werden, um ihn wieder pünktlich auf die Schiene zu schicken. Im Juni waren gerade mal noch die Hälfte der Fernzüge pünktlich. Und es sei illusorisch zu glauben, dass die Bahnwelt in 2 Jahren wieder in Ordnung sei, so Schnieder. Fortschritte werde es erst nach und nach geben. Tanja Wagner, Nachrichtenredaktion.
6: Feuerwehren in Deutschland fordern mehr Investitionen in Fahrzeuge und Technik, um noch besser gegen Feuer in Wäldern und im Gelände gewappnet zu sein. Deutschland hinke hinterher, besonders Spezialfahrzeuge würden gebraucht, hieß es vom Deutschen Feuerwehrverband. Die Gefahr für Waldbrände steigt derzeit wegen der anhaltenden Trockenheit an. Wie in den Karten des Deutschen Wetterdienstes zu sehen ist, dürfte Mitte der Woche fast im ganzen Land die Warnstufe 4 herrschen, teilweise sogar die höchste Stufe 5. Zum Sport. Alexander Zverev spielt heute Nachmittag ab 17 Uhr um den Wimbledon-Titel. Im Endspiel trifft der Hamburger Tennisprofi auf den italienischen Titelverteidiger und Weltranglisten-Ersten Jannik Sinner. Zverev könnte sich zum ersten deutschen Sieger im Männereinzel seit Michael Stich 1991 küren.
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9: Hier steht ihr aktuell am längsten. Auf der A1 Richtung Hamburg zwischen Neuenkirchen-Vörden und Osnabrück-Nord gibt es 6 Kilometer Stau. Ebenfalls auf der A1 Richtung Osnabrück zwischen Uphusen-Bremen-Mahndorf und Bremen-Asten staut es sich auf 5 Kilometern. Auf der A7 Richtung Hannover zwischen Derneburg-Salzgitter und Hildesheim-Dristenstedt gibt es 6 Kilometer Stau. In der Gegenrichtung Richtung Kassel staut es sich zwischen dem Dreieck Hannover-Süd und Hildesheim auf 3 Kilometern. Wir wünschen euch eine gute Fahrt.
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9: In Wilhelmshaven zeigt das Thermometer aktuell 26 Grad. In Stade ebenfalls 26. Norden meldet 21 Grad. In den nächsten Stunden ist es überwiegend mäßig bewölkt. Heute Nacht sinkt das Thermometer auf milde 16 Grad. Morgen wird es wechselhaft mit Sonne, Wolken und Regen bei bis zu 26 Grad.
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1: Leute, das ist schon wieder eine Hitze da draußen. Hello zusammen. Kurz nach zwei. Solche Meinungen könnt ihr euch gerne bei anderen Radiosendern reinziehen. Wir freuen uns über das gute Wetter, denn ich habe es gestern erst am Frühstückstisch zu meiner Frau gesagt. Wir haben mal wieder einen richtig geilen Sommer, so wie er sein sollte. Mit hier und da ein bisschen zu heiß, aber mit ganz viel Sonnenschein. Also, es ist Sommer da draußen. Wir packen an und die Mucke dazu, die kommt natürlich von uns. Ich hätte für euch vorbereitet jetzt Van Halen mit Jump. Wir haben Metallica dabei. Wir haben The Calling mit am Start. New Model Army und eben ganz, ganz viel Sonnenschein. Also, rein geht's in diesen Sonntagnachmittag bei bestem Rock'n'Pop und bestem Sommerwetter. Ich bin Philipp Stammer. Hallo, ich hoffe, ihr habt einen bombastischen Sonntag.
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8: Hier steht ihr aktuell am längsten. Auf der A7 Richtung Hamburg gibt es zwischen Westenholz und Soltau Ost 14 Kilometer Stau. In der Gegenrichtung Richtung Kassel steht ihr zwischen dem Dreieck Hannover Süd und Hildesheim auf 4 Kilometern. Ebenfalls Richtung Kassel ist in Höhe Hildesheim im Baustellenbereich ein Unfall passiert. Der Verkehr wird an der Unfallstelle vorbeigeführt. Auf der A1 Richtung Osnabrück staut es sich zwischen Neunkirchen-Förden und Osnabrück Nord auf 6 Kilometern. In der Gegenrichtung Richtung Bremen gibt es zwischen Obhusen-Bremen-Mahndorf und Bremen-Arsten 5 Kilometer Stau. Wir wünschen euch eine gute Fahrt.
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8: In Wittmund sind es aktuell 21 Grad. Nordholz meldet 25 Grad, während in York 27 Grad gemessen werden. In den nächsten Stunden ist es überwiegend mäßig bewölkt. Heute Nacht sinkt das Thermometer auf milde 16 Grad. Morgen wird es wechselhaft mit Sonne, Wolken und Regen bei bis zu 26 Grad.
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Eins der schönsten Bilder, das es so in unserer wunderbaren Rockmusik gibt, Rainbow in the Dark. Und wir bleiben musikalisch gleich am Himmelszelt, denn es übernimmt Lenny Kravitz. Hier ist Fly Away.

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2: Sylvester Stallone wird 80 und ich habe ehrlich gesagt immer gedacht, das wäre sein Künstlername. Der gute Mann ist wirklich als Sylvester Stallone geboren, noch besser als Sylvester Gardenzio Stallone.
3: Oh, das ist ein Name, der geht einem so herrlich von den Lippen.
2: Seine erste Fernsehrolle hat er übrigens in The Party at Kitty and Studs gespielt. Dafür gab es $200 Gage und The Party at Kitty and Studs war ein Softporno, jawohl. Hat aber nichts geschadet. Später hat er sich dann mit Filmen wie Rocky, Rambo oder auch Over the Top in die Hollywood-Elite gespielt.
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7: Ich bin Tine Klimach. Der Konflikt um die Straße von Hormuz spitzt sich nach gegenseitigen Angriffen der USA und des Iran erneut gefährlich zu. Bereits zum 3. Mal innerhalb einer Woche bombardierte das US-Militär Ziele entlang der iranischen Südküste. Als Reaktion attackierten Irans Streitkräfte US-Ziele in Jordanien und den Golfstaaten.
8: Raketenstellungen, Munitionslager und andere Ziele bombardiert das US-Militär in Iran nach eigenen Angaben. Allein diese Woche mehr als 300. Als Begründung werden iranische Angriffe auf die Schifffahrt genannt. Der Iran seinerseits greift erneut die Golfstaaten an, in einer der deutlichsten Angriffswellen seit Wochen. Und auch Gespräche über die künftige Verwaltung der Straße von Hormuz enden gestern ohne Durchbruch. Trotz eines Rahmenabkommens der USA und des Irans ist ein klares und baldiges Ende des Kriegs noch immer nicht in Sicht. Johannes Sadek, Kairo.
7: Bundesfamilienministerin Prien will den staatlichen Unterhaltsvorschuss künftig nur noch bis zum 16. Geburtstag von Kindern zahlen. Die Ministerin wolle dazu einen Gesetzentwurf vorlegen, sagte ein Sprecher des Bundesfamilienministeriums. Die Ausgaben für den Unterhaltsvorschuss haben sich seit der Reform 2017 vervierfacht und der Unterhaltsvorschuss habe sich zu einem der größten Kostenfaktoren für die Kommunen entwickelt, hieß es. Ein Tempolimit von 130 auf deutschen Autobahnen könnte jedes Jahr bis zu 90 Menschenleben retten. Zu diesem Ergebnis kommt eine neue Studie der Björn-Steiger-Stiftung. Demnach würde dort die Zahl der tödlichen Unfälle um bis zu 30% sinken.
9: Weniger Tempo, weniger schwere Unfälle. Sollte wirklich ein Tempolimit eingeführt werden, glauben die Forscher nicht, dass Autofahrer deshalb verstärkt auf Landstraßen ausweichen oder häufig im Stau stehen. Im Gegenteil, weil es seltener schwere Unfälle gäbe, könnten Sperrungen und Umleitungen sogar abnehmen. Über ein generelles Tempolimit wird hier in Deutschland schon seit Jahren sehr emotional diskutiert. Das Bundesverkehrsministerium lehnt es allerdings weiter ab. Zoe Tassovali, Redaktion.
7: Eine schlecht ausgerüstete Wanderin aus Baden-Württemberg ist in einem nächtlichen Einsatz von einem Berggipfel geborgen worden. Die 29-Jährige sei auf die knapp 2000 Meter hohe Mondspitze im österreichischen Vorarlberg gestiegen, teilte die Polizei mit. Nach Einbruch der Dunkelheit saß die Frau aber auf dem Gipfel fest, da sie keine Lampe dabei hatte. Sie trug außerdem nur Straßenschuhe und war mit einer kurzen Hose bekleidet.
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10: Hier steht ihr aktuell am längsten. Auf der A7 Richtung Hannover gibt es zwischen Schneverdingen und Bad Fallingbostel 18 Kilometer Stau. In der Gegenrichtung staut es sich zwischen Thieshope und dem Horster Dreieck auf 6 Kilometern. Auf der A1 Richtung Bremen kommt ihr zwischen Lübeck und dem Horster Dreieck nur stockend voran auf 12 Kilometern. Ebenfalls Richtung Bremen staut es sich zwischen Neunkirchen und Osnabrück Nord auf 7 Kilometern. Auf der A7 Richtung Kassel wird zwischen dem Dreieck Hannover Süd und Hildesheim ein Unfall aufgenommen. Die Fahrbahn ist verengt. Im weiteren Verlauf gibt es dort 9 Kilometer Stau. Habt eine gute und sichere Fahrt.
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10: In Greetsiel haben wir aktuell 22 Grad, in Emden ebenfalls 22. Aurich meldet 21 Grad. In den nächsten Stunden ist es überwiegend mäßig bewölkt. Heute Nacht sinkt das Thermometer auf milde 16 Grad. Morgen wird es wechselhaft mit Sonne, Wolken und Regen bei bis zu 26 Grad.
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11: Hey liebe Rockbuddies, wir haben es kurz nach drei und wir kommen zu einem Lied. Erinnert mich persönlich immer an meinen Spanischunterricht, den ich ja in der Schule machen musste, weil ich aus Latein rausgeflogen bin. Note zu schlecht, da haben sie dann gesagt, komm her Stammi, wir gucken mal, wie es mit Spanisch aussieht. Long story short, gleiche Grütze auf Spanisch, war auch katastrophal. Ich erinnere mich an eine der ersten Stunden, die wir überhaupt jemals in diesem Spanischunterricht hatten. Wir haben gerade das Alphabet durchgenommen und da hat die Lehrerin gesagt, ein spanisches V spricht man so aus wie eine Mischung aus einem deutschen V und einem deutschen B wie Bertha. Jetzt weiß ich nicht, wie es phonetisch bei euch in der Mundhöhle aussieht, aber ich kriege ein V und ein B nicht zusammen raus. Also nicht gleichzeitig. Das geht überhaupt nicht. Dementsprechend war die Frau bei mir unten durch und das hielt auch die nächsten zwei Jahre. Aber die nächste Band, die kann ich noch auf Spanisch ansagen. Da ist nämlich kein V drin. Hier sind die Heroes del Silencio. Hier ist Entre Dos Tierras.

0: Leute, wir drehen heute bei unserem super heißen Liquimoli Konzertsommer mal eine kleine Extra-Runde und werden den Preis für das rockigste Wochenende Deutschlands verleihen. Und der geht heute konkurrenzlos. Ja, wirklich nicht mal in der Nähe von Konkurrenz gibt es da irgendwas. Dieser Preis geht nach Nordrhein-Westfalen. Was da in den letzten beiden Tagen an Konzerten alles abgerissen wurde, da lecken sich manche andere Regionen überall in Deutschland die Finger nach. Wir gehen chronologisch durch. Am Freitag endlich mal wieder System of a Down auf einer deutschen Bühne. Auch wir waren da, haben natürlich die Rockbuddies hinterher gefragt. 80.000 waren da in Düsseldorf. Hör mal, wie war's denn?
1: Bombastisch, mega!
2: Mega geil, muss man mal live gesehen haben. Also, was für eine Wucht.
1: Der Sound war fantastisch, es war grandios.
2: Ein, zwei Songs hätten sie noch spielen können, ansonsten war's perfekt.
0: Am gleichen Tag, nur wenige Kilometer entfernt, die NRW-Band schlechthin, BAP, 50. Geburtstag. Es wurde gefeiert, natürlich im Rhein-Energiestadion, natürlich in Köln. Wolfgang Nedeken hat vorher gesagt, das ist für mich einfach die Heimkehr, das ist meine Heimat, da habe ich immer die Köln-Spiele geguckt, das ist mein Wohnzimmer, dieses Stadion. Und er kann es übrigens immer noch nicht glauben mit dem ganzen Erfolg. Er gibt dem Zufall die Schuld, das hat er Wolfgang Nedeken mal der ARD gesagt.
3: Eigentlich wie ein Traum. Gut, dass ich weiß, dass das alles wahr gewesen ist, aber manchmal denke ich, also unfassbare Zufälle, die das dann geregelt haben.
0: Und dann am nächsten Morgen, als die Beine noch schwer waren, hieß es schon wieder auf. Das nächste Konzert steht an. Gestern Abend die Broilers mit dem größten Konzert der Bandgeschichte. 50.000 Fans waren in ihrer Heimatstadt in Düsseldorf mit dabei und auch hier wurde die Hütte abgerissen.

0: Also, unser kleiner superheißer Liqui-Moly-Konzert-Sommer-Exkurs. Wir vergeben den Preis für das rockigste Wochenende Deutschlands und sagen herzlichen Glückwunsch Nordrhein-Westfalen. Ihr habt die Latte mal wieder ein bisschen höher gelegt.
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2: Hier steht ihr aktuell am längsten. Auf der A7 Richtung Kassel gibt es zwischen dem Dreieck Hannover Süd und Hildesheim 10 Kilometer Stau. In der Gegenrichtung staut es sich ebenfalls auf 4 Kilometern zwischen Derneburg und dem Dreieck Hannover Süd. Auf der A1 Richtung Bremen steht der Verkehr zwischen Neunkirchen und Osnabrück Nord auf 7 Kilometern. Ebenfalls 7 Kilometer Stau gibt es Richtung Bremen zwischen dem Dreieck Hamburg-Norderelbe und dem Horster Dreieck. Gute Fahrt!
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2: In Aurich zeigt das Thermometer 21 Grad. Aus Leer werden 26 Grad gemeldet, während es in Cuxhaven 23 Grad sind. In den nächsten Stunden ist es überwiegend mäßig bewölkt. Heute Nacht sinkt das Thermometer auf milde 16 Grad. Morgen wird es wechselhaft mit Sonne, Wolken und Regen bei bis zu 26 Grad.
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Hey liebe Rock Buddies, am 9. Juli, also heute vor genau 3 Tagen, also am Donnerstag, wäre AC/DC-Mann Bon Scott 80 Jahre alt geworden. Gab einen kleinen Menschenauflauf in seiner australischen Heimatstadt. Man hat noch einmal gedacht an diesen tollen Menschen, der leider zu früh gegangen ist. Gibt aber noch mehr, was bei AC/DC gerade los ist. Die haben gestern ihr erstes Konzert gespielt. Nicht ihr allererstes, sondern ihr erstes Konzert im Rahmen ihrer Nordamerika-Tour. Die hat gestern begonnen, ganz offiziell mit einem Konzert in Charlotte. AC/DC in den USA. AC/DC jetzt hier im Radio. Hier ist für euch AC/DC mit Money Talks.

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4: Ich bin Tine Klimach. Die Bundesregierung ist zufrieden mit ihren Reformen. Die Mitte liefert, sagt der Kanzler. Von den Ländern kommt dagegen Kritik. Sachsens Ministerpräsident Kretschmer etwa hält die Beschlüsse der schwarz-roten Koalition für unzureichend, um Deutschlands wirtschaftliche Schwäche zu überwinden, wie er der Zeitung Welt sagte.
5: Das Spargesetz für Krankenkassen, die neuen Regeln fürs Heizen und die Rentenreform. Für Kretschmer sind das nur erste Schritte in die richtige Richtung. Noch sei man sehr weit weg von einem Maßnahmenpaket, das wirklich Aufschwung bringt, so der CDU-Politiker. Aber Berlin gelinge es irgendwie nicht, Entscheidungen zu treffen, die dafür notwendig seien. Kretschmer fordert weniger Regulierung, statt immer neue Richtlinien zu schaffen. Zuvor hatte schon Mecklenburg-Vorpommerns Landeschefin Schwesig vor allem die Rentenpläne der Regierungskoalition scharf kritisiert. Tanja Wagner, Nachrichtenredaktion.
4: Irans Revolutionsgarden haben US-Militärbasen in mehreren Golfstaaten und in Jordanien angegriffen. Das US-Militär wiederum hatte zuvor in der Nacht Ziele im Iran angegriffen. Die Attacke sei eine Reaktion auf einen iranischen Angriff auf ein Containerschiff in der Straße von Hormuz gewesen, hieß es. Der Iran erklärte die Meerenge erneut für gesperrt. Seit 2003 sind in einem Juni noch nie so viele Menschen beim Baden ums Leben gekommen wie zuletzt. Das geht aus einem aktuellen Bericht der DLRG hervor. Insgesamt starben bundesweit fast 100 Menschen im Juni. Die DLRG spricht selbst von einem tragischen Start in die Badesaison.
6: 90% der Badetoten im Juni waren Männer, die meisten davon nicht älter als 30 Jahre. Laut DLRG überschätzen junge Männer oft ihre eigenen Fähigkeiten und bringen sich selbst in Gefahr. Häufig sind es unerwartete Strömungen, Temperaturunterschiede, schlechte Schwimmfähigkeiten und Sprünge in zu flache Gewässer, die zum Ertrinken führen. Die DLRG rät deshalb dringend, im besten Fall nicht allein schwimmen gehen, beim Baden auf Alkohol und andere Drogen verzichten und bitte nur bewachte Badestellen nutzen. Jonas Mikolajczak, Nachrichtenredaktion.
4: Den Instagram-Auftritt der norwegischen Fluggesellschaft Norwegian ziert heute das Logo des britischen Mitbewerbers British Airways. Grund dafür ist eine Online-Wette um das WM-Viertelfinale zwischen Norwegen und England. Nach der unglücklichen 1:2-Niederlage der Norweger löst die Airline ihre Wettschulden nun also ein. Seit der Nacht ist ihr Account mit dem Logo der Briten versehen.
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7: Hier steht ihr aktuell am längsten. Auf der A1 Richtung Bremen zwischen Hamburg und Stuckenborstel gibt es 8 Kilometer Stau wegen eines Unfalls. In der Gegenrichtung Richtung Osnabrück steht ihr zwischen Neunkirchen und Osnabrück Nord auf 6 Kilometern. Auf der A7 Richtung Kassel steht zwischen Göttingen und Dreieck Drammetal ein kaputtes Fahrzeug auf der Fahrbahn. Ebenfalls Richtung Kassel gibt es zwischen Hannover-Anderten und Laatzen 1 Kilometer Stau. Auf der A2 Richtung Hannover liegt zwischen Lauenau und Bad Nenndorf ein toter Greifvogel auf dem linken Fahrstreifen. Habt eine gute und sichere Fahrt.
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7: In Aurich und Greetsiel zeigt das Thermometer jeweils 21 Grad, während es in York mit 27 Grad deutlich wärmer ist. In den nächsten Stunden ist es überwiegend mäßig bewölkt. Heute Nacht sinkt das Thermometer auf milde 16 Grad. Morgen wird es wechselhaft mit Sonne, Wolken und Regen bei bis zu 26 Grad.
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8: Und eine gute Stunde haben wir noch. Damit erstmal ein herzliches Willkommen. Hallo liebe Rockbuddies, ich wünsche einen schönen Sonntagnachmittag und ich bin Sommertyp durch und durch. Es ist mir überhaupt nicht klar, wie irgendwelche Menschen sagen können, dass sie nicht den Sommer als ihre Lieblingsjahreszeit wählen. Der Sommer ist super. Kleines Beispiel, in einer guten Stunde fahre ich nach Hause. Ich denke, es kann sich jeder vorstellen, dass ich auch gerne nach Hause fahre. So gerne ich hier bin, so gerne komme ich auch nach Hause zu meiner Familie. Und wenn ich im Sommer nach Hause komme, ich fahre gleich noch so anderthalb Stunden Auto, dann komme ich nach Hause und meistens ist der Garten noch voll. Die Kinder spielen da, irgendwelche Nachbarn sind da, haben ihre Kids auch noch gebracht, man springt in irgendwelche selbstgemachten Pools, der Hund liegt hinten irgendwo, hat keinen Bock auf irgendwas, erst recht nicht auf Spazieren gehen, genauso stelle ich mir das vor. Und das ist Sommer. Wenn ich im Winter nach Hause komme, stockfinster, alle sind im Bett, ich muss irgendwelche Mülltonnen nach an die Straße stellen und dabei 8 Meter hohe Schneedecken durch überwinden. Nee, Sommer ist die Jahreszeit to go for. Und deswegen freue ich mich jetzt mit euch zusammen auf eine Stunde noch gemeinsam Sommer genießen, natürlich auch musikalisch, und ich finde, da passt diese Nummer hier ganz wunderbar dazu. Hier ist Journey, hier ist Anyway You Want It. Ich bin Philipp, ich bin ein Sommerfreund. Hallo!

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0: Liebe Rockbuddies, ich bin heute ein bisschen durch den Wind. Irgendwie bin ich heute nicht ganz beieinander. Ich kriege die Synapsen nicht richtig aneinander gekettet. Ich weiß auch nicht genau, woran es liegt. Ich habe eine Vermutung. War ein langer Abend und eine kurze Nacht. Das trägt auf jeden Fall dazu bei. Meine Frau hatte ja gestern Geburtstag. Und bei uns zu Hause gibt's die Regel, wer Geburtstag hat, darf sitzen. Und der andere kümmert sich um alles, ne? Auch um die Gäste. Unter anderem bei uns gestern 16 Kinder waren auf dem Geburtstag meiner Frau. Also meine Frau ist volljährig, das möchte ich gerne dazu sagen. Die hatte 8 Erwachsene eingeladen und die haben 16 Kinder mitgebracht. Was macht man mit 16 Kindern, Leute? Ich habe gedacht, du kannst dich wieder einen Kanister Chloroform bestellen. Dann klopft der Staatsschutz wieder an und sagt, Stammi, schon wieder. Nein, ich habe eine Hüpfburg geholt, weil ich dachte, hey, Hüpfburg ist geil, hätte ich als Kind geliebt. Die Eltern werden mich abends lieben, dass ihre Kinder alle todmüde ins Bett gegangen sind und nächsten Morgen schlafen alle bis um 11. So war mein Plan. Jetzt habe ich aber den Hüpfburgenmann gesagt, er kann die morgen früh abholen. Braucht er ja abends nicht mehr machen. Ratet, wessen Kinder Glockenschlag 4:45 mit dem ersten Sonnenstrahl wach waren, um draußen die Hüpfburg zu bespringen? Richtig, meine. Daher heute also ein bisschen Quatschigkeit bei mir drin. Es tut mir leid, aber es ist alles im Namen der Kinder.
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1: Hier steht ihr aktuell am längsten. Auf der A1 Richtung Osnabrück. Zwischen Neuenkirchen und Osnabrück Nord gibt es 6 Kilometer Stau. Ebenfalls auf der A1 in der Gegenrichtung Richtung Bremen staut es sich zwischen Brinkum und Bremen-Arsten auf 1 Kilometer. Auf der A7 Richtung Hamburg zwischen Galstorf und Horster Dreieck staut es sich auf 6 Kilometern. In der Gegenrichtung Richtung Kassel gibt es zwischen dem Dreieck Hannover Süd und Hildesheim-Dristenstedt 4 Kilometer Stau. Auf der A1 Richtung Bremen zwischen Elsdorf und Stuckenborstel gibt es 6 Kilometer Stau. In der Gegenrichtung Richtung Osnabrück staut es sich zwischen Opphusen und Bremen-Arsten auf 4 Kilometern. Gute Fahrt!
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1: In Leer zeigt das Thermometer gerade 26 Grad. Aurich meldet 21 Grad. In Wittmund haben wir ebenfalls 21 Grad. In den nächsten Stunden ist es überwiegend mäßig bewölkt. Heute Nacht sinkt das Thermometer auf milde 16 Grad. Morgen wird es wechselhaft mit Sonne, Wolken und Regen bei bis zu 26 Grad.
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Hey Leute, ich wünsche euch noch einen schönen Sonntagnachmittag, natürlich auch einen schönen Sonntagabend. Ich verabschiede mich so langsam von diesem Mikrofon. Wünsche euch gleich viel Spaß mit meinem Kollegen Pelgas ab 20 Uhr mit seinen Rockkrachern XXL. Heute ein System of a Down Spezial aufgrund ihres Konzerts am Freitag. Und ja, ich bedanke mich für die schöne Sendung. Wir haben viel gelacht heute, finde ich, vor allem ich, manchmal auch ganz alleine. Das ist der Unreife geschuldet. Und dementsprechend verabschiede ich mich jetzt auch mit Blink-182 und What's My Age Again. Wünsche euch noch einen schönen Tag, habe ich schon gesagt. Ich höre auf zu reden. Ich bin Philipp Stammer. Macht's gut, bis dahin. Ciao.

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9: Ich bin Tine Klimach. Bundespräsident Frank-Walter Steinmeier begrüßt die von der Koalition beschlossenen und angestoßenen Reformen. Endlich sei etwas passiert, sagte Steinmeier im Sommerinterview von ZDF Berlin Direkt. Nun sei zunächst Geduld und Ausdauer bei der Umsetzung der Beschlüsse gefragt. Entscheidend sei, dass daraus wirtschaftliches Wachstum entstehe, so Steinmeier. VW plant einen Großumbau. Zehntausende Stellen könnten wegfallen. Standorte sind in Gefahr. In der angespannten Lage versucht Konzernchef Oliver Blume jetzt Hoffnung zu verbreiten. Es gebe intelligentere Lösungen, als Werke zu schließen, sagte Blume der Bild am Sonntag.
10: Blume beruft sich auf ein laufendes Sparprogramm bei VW. Allein dadurch hätten die Fabrikkosten um durchschnittlich 20% verbessert werden können. Allerdings war der VW-Chef Berichten zufolge gerade im Aufsichtsrat mit einem weiteren Sparprogramm gescheitert. Der Betriebsrat hatte Blume bis Freitag ein Ultimatum gestellt. Er sollte der Belegschaft reinen Wein über die Pläne einschenken. Passiert ist nichts. Angeblich sollen mehr als 100.000 Stellen gestrichen und die Werke in Hannover, Emden, Zwickau sowie Audi in Neckarsulm geschlossen werden. Tanja Wagner, Nachrichtenredaktion.
9: Der Verband kommunaler Unternehmen fordert strengere Regeln für die Wasserentnahme in Deutschland. Hintergrund sind der Klimawandel, häufigere Trockenperioden und knapper werdende Grundwasservorräte.
11: Der Verband verlangt, genehmigungsfreie Wasserentnahmen auch im privaten Bereich möglichst einzuschränken und alle Entnahmen digital zu erfassen. Die öffentliche Wasserversorgung müsse bei Engpässen Vorrang haben. Außerdem brauche es einen besseren Schutz des Grundwassers vor Schadstoffen. Eine vom Verband in Auftrag gegebene Umfrage zeigt, die meisten Menschen achten nach eigenen Angaben bereits auf ihren Wasserverbrauch. Zugleich erwartet eine Mehrheit, dass Haushalte, Industrie und Landwirtschaft im Fall von Wasserknappheit gemeinsam Verantwortung übernehmen. Thomas Bleskin, Nachrichtenredaktion.
9: Zum Sport. Alexander Zverev spielt zur Stunde als erster deutscher Finalist im Männereinzel seit 1995 um den Wimbledon-Titel. Im Endspiel trifft der Hamburger auf den italienischen Titelverteidiger und Weltranglistenersten Jannik Sinner. Die vergangenen 9 Duelle mit Sinner hat Zverev zwar verloren, aber dank des French Open-Siegs Anfang Juni neues Selbstbewusstsein gewonnen.
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13: Hier steht ihr aktuell am längsten. Auf der A7 Richtung Kassel gibt es zwischen dem Dreieck Hannover Süd und dem Dreieck Salzgitter 9 Kilometer Stau. In der Gegenrichtung Richtung Hamburg staut es sich zwischen Galsdorf und dem Horster Dreieck auf 7 Kilometern. Auf der A1 Richtung Osnabrück zwischen Neuenkirchen und Osnabrück Nord 6 Kilometer Stau. Ebenfalls auf der A1 Richtung Hamburg zwischen Uphusen und Bremen-Arsten 6 Kilometer Stau. Auf der A7 Richtung Hannover staut es sich zwischen Soltau Ost und Bad Pfalling-Bostel auf 8 Kilometern. Im weiteren Verlauf zwischen dem Maschener Kreuz und Seevetal-Ramelsloh stockt der Verkehr auf 2 Kilometern. Gute Fahrt.
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13: In Cuxhaven sind es aktuell 23 Grad, in Leer haben wir 27 Grad, während wir in Wittmund 20 Grad messen. In der Nacht sinkt das Thermometer auf milde 16 Grad. So wird das Wetter morgen. Es erwartet euch ein Tag mit teils bewölktem Himmel und Regen bei anfangs 16 Grad. Im Laufe des Tages steigt das Thermometer auf bis zu 27 Grad an.
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1: Hier steht ihr aktuell am längsten. Auf der A7 Richtung Kassel gibt es zwischen dem Dreieck Hannover Süd und dem Dreieck Salzgitter 10 Kilometer Stau. In der Gegenrichtung, Richtung Hamburg, steht der Verkehr zwischen Westenholz und Soltau Ost auf 10 Kilometern. Auf der A1 Richtung Osnabrück staut es sich zwischen Neuenkirchen und Osnabrück Nord auf 5 Kilometern. Ebenfalls auf der A1 in der Gegenrichtung Richtung Bremen gibt es zwischen Uphusen und Bremen-Arsten 5 Kilometer Stau. Gute Fahrt.
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1: In Stade sind es aktuell 25 Grad, in Wittmund und Aurich jeweils 20 Grad. In der Nacht sinkt das Thermometer auf milde 16 Grad. So wird das Wetter morgen. Es erwartet euch ein Tag mit teils bewölktem Himmel und Regen bei anfangs 16 Grad. Im Laufe des Tages steigt das Thermometer auf bis zu 27 Grad an.
0: 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Metallica.

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1: So Leute, jetzt wird's emotional, denn Fury in the Slaughterhouse haben eine neue Hymne für die

0: geht's um die Grenzen materieller Werte und gerade natürlich in der Welt, wie wir sie heute haben, um die unersetzbare Kraft der Liebe.
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2: Hier sind die Furies mit Fix This Crack.
1: Jetzt.

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6: Es gibt ja wirklich etliche Songs, die nach ganz beliebten Orten oder bestimmten Sehenswürdigkeiten benannt sind. Aber nicht nur bei den Songs, auch bei manchen Bandnamen ist das der Fall. So zum Beispiel auch bei Linkin Park damals. Let you cut me off! Der kommt nämlich vom Lincoln Park, also einem Park in Santa Monica in Los Angeles. Doch die Webdomain für den Namen, die war leider schon weg. Also wurde aus dem C dann ein K und das L in Lincoln, das wurde einfach komplett gestrichen. Praktisch gedacht und doch irgendwie so ein bisschen modern. Ursprünglich wollte sich die Band übrigens auch mal Hybrid Theory nennen. So hieß dann aber einfach das erste Album.
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15: Ich bin Tine Klimach. Der Konflikt um die Straße von Hormuz spitzt sich nach gegenseitigen Angriffen der USA und des Iran erneut gefährlich zu. Bereits zum dritten Mal innerhalb einer Woche bombardierte das US-Militär Ziele entlang der iranischen Südküste. Als Reaktion attackierten Irans Streitkräfte US-Ziele in Jordanien und den Golfstaaten.
16: Raketenstellungen, Munitionslager und andere Ziele bombardiert das US-Militär in Iran nach eigenen Angaben. Allein diese Woche mehr als 300. Als Begründung werden iranische Angriffe auf die Schifffahrt genannt. Der Iran seinerseits greift erneut die Golfstaaten an, in einer der deutlichsten Angriffswellen seit Wochen. Und auch Gespräche über die künftige Verwaltung der Straße von Hormuz enden gestern ohne Durchbruch. Trotz eines Rahmenabkommens der USA und des Irans ist ein klares und baldiges Ende des Kriegs noch immer nicht in Sicht. Johannes Sadek, Kairo.
15: Bundesfamilienministerin Prien will den staatlichen Unterhaltsvorschuss künftig nur noch bis zum 16. Geburtstag von Kindern zahlen. Die Ministerin wolle dazu einen Gesetzentwurf vorlegen, sagte ein Sprecher des Bundesfamilienministeriums. Die Ausgaben für den Unterhaltsvorschuss haben sich seit der Reform 2017 vervierfacht und der Unterhaltsvorschuss habe sich zu einem der größten Kostenfaktoren für die Kommunen entwickelt, hieß es. Ein Tempolimit von 130 auf deutschen Autobahnen könnte jedes Jahr bis zu 90 Menschenleben retten. Zu diesem Ergebnis kommt eine neue Studie der Björn-Steiger-Stiftung. Demnach würde dort die Zahl der tödlichen Unfälle um bis zu 30% sinken.
0: Weniger Tempo, weniger schwere Unfälle. Sollte wirklich ein Tempolimit eingeführt werden, glauben die Forscher nicht, dass Autofahrer deshalb verstärkt auf Landstraßen ausweichen oder häufig im Stau stehen. Im Gegenteil, weil es seltener schwere Unfälle gäbe, könnten Sperrungen und Umleitungen sogar abnehmen. Über ein generelles Tempolimit wird hier in Deutschland schon seit Jahren sehr emotional diskutiert. Das Bundesverkehrsministerium lehnt es allerdings weiter ab. Zoe Tassovali, Redaktion.
15: Eine schlecht ausgerüstete Wanderin aus Baden-Württemberg ist in einem nächtlichen Einsatz von einem Berggipfel geborgen worden. Die 29-Jährige sei auf die knapp 2000 Meter hohe Mondspitze im österreichischen Vorarlberg gestiegen, teilte die Polizei mit. Nach Einbruch der Dunkelheit saß die Frau aber auf dem Gipfel fest, da sie keine Lampe dabei hatte. Sie trug außerdem nur Straßenschuhe und war mit einer kurzen Hose bekleidet.
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17: Hier steht ihr aktuell am längsten. Auf der A7 Richtung Hamburg gibt es zwischen Westenholz und Soltau Ost 8 Kilometer Stau. In der Gegenrichtung Richtung Hannover staut es sich zwischen Soltau Ost und Bad Fallingbostel auf 7 Kilometern. Auf der A7 Richtung Kassel sind es zwischen Hannover Münden und dem Kreuz Kassel Mitte 5 Kilometer stockender Verkehr. Im weiteren Verlauf Richtung Kassel gibt es zwischen dem Dreieck Hannover Süd und Derneburg 6 Kilometer Stau. Auf der A1 Richtung Osnabrück staut es sich zwischen Neuenkirchen und Osnabrück Nord auf 6 Kilometern. In der Gegenrichtung Richtung Bremen sind es zwischen Opphusen und Bremen-Arsten 5 Kilometer Stau. Gute Fahrt!
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17: In Wilhelmshaven haben wir aktuell 25 Grad, in Cuxhaven 22 Grad und aus Buxtehude werden 24 Grad gemeldet. In der Nacht sinkt das Thermometer auf milde 16 Grad. So wird das Wetter morgen. Es erwartet euch ein Tag mit teils bewölktem Himmel und Regen bei anfangs 16 Grad. Im Laufe des Tages steigt das Thermometer auf bis zu 27 Grad an.
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4: Hier steht ihr aktuell am längsten. Auf der A7 Richtung Kassel gibt es zwischen Hannover-Schmünden und dem Kreuz Kassel-Mitte 6 Kilometer stockenden Verkehr. Ebenfalls Richtung Kassel, zwischen dem Dreieck Hannover-Süd und Derneburg, stockt es auf 3 Kilometern. Auf der A1 Richtung Osnabrück steht ihr zwischen Neunkirchen und Osnabrück-Nord auf 5 Kilometern. In der Gegenrichtung, Richtung Bremen, gibt es zwischen Osnabrück-Hafen und Osnabrück-Nord 1 Kilometer Stau. Auf der A7 Richtung Hamburg, zwischen Westenholz und Soltau-Ost, 9 Kilometer stockender Verkehr. In der Gegenrichtung Richtung Hannover staut es sich zwischen Soltau-Ost und Bad Fallingbostel auf 5 Kilometern. Habt eine gute und sichere Fahrt.
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4: In Cuxhaven haben wir aktuell 21 Grad. In Greetsiel und Wilhelmshaven sind es jeweils 25 Grad. In der Nacht sinkt das Thermometer auf milde 16 Grad. So wird das Wetter morgen. Es erwartet euch ein Tag mit teils bewölktem Himmel und Regen bei anfangs 16 Grad. Im Laufe des Tages steigt das Thermometer auf bis zu 27 Grad an.
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0: haben nicht nur die Verbindung, dass sie Simple Man von ihren großen Vorbildern grandios gecovert haben. Ihr Originalgitarrist Jason Todd, der ist auch noch mit der Tochter von Lynyrd Skynyrd Sänger Ronnie Van Zandt, Melody, verheiratet.
1: Großartig.
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1: Geile Kombo, geiler Südstaaten-Rock. Hier sind Shinedown mit ihrer neuen Scheibe Young Again.
2: Jetzt.

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2: Ich bin Tine Klimach. Bundespräsident Frank-Walter Steinmeier begrüßt die von der Koalition beschlossenen und angestoßenen Reformen. Endlich sei etwas passiert, sagte Steinmeier im Sommerinterview von ZDF Berlin Direkt.
3: Es könnte sein, dass wir gerade eine neue Phase in der Politik der Koalition erleben. Ich will sagen, dass man die Selbstblockade innerhalb der Koalition aufgehoben hat, aufgelöst hat.
2: Nun sei zunächst Geduld und Ausdauer bei der Umsetzung der Beschlüsse gefragt. Entscheidend sei, dass daraus wirtschaftliches Wachstum entstehe, so Steinmeier. Die notorische Unpünktlichkeit bei der Bahn nervt viele. Schuld daran ist unter anderem das vernachlässigte Schienennetz. Bundesverkehrsminister Patrick Schnieder sieht aber auch den Bahnkonzern selbst in der Pflicht. Dieser müsse seine eigenen Abläufe optimieren, sagte Schnieder der Deutschen Presseagentur.
4: Allein Investitionen machen die Bahn nicht pünktlicher. Der Konzern muss auch intern schneller werden, sagt Schnieder. Wenn etwa die Zeit knapp wird, einen Zug zu reinigen, weil dieser Verspätung hatte, dann müsse auf die Schnelle der Personaleinsatz verstärkt werden, um ihn wieder pünktlich auf die Schiene zu schicken. Im Juni waren gerade mal noch die Hälfte der Fernzüge pünktlich. Und es sei illusorisch zu glauben, dass die Bahnwelt in 2 Jahren wieder in Ordnung sei, so Schnieder. Fortschritte werde es erst nach und nach geben. Tanja Wagner, Nachrichtenredaktion.
2: US-Präsident Donald Trump hat die Straße von Hormuz entgegen iranischer Aussagen als offen für den Schiffsverkehr erklärt. Sie sei offen, sagte Trump dem US-Sender NBC. Auch das für die Region zuständige US-Regionalkommando bestätigte das. Die iranischen Revolutionsgarden hatten in der Nacht bekannt gegeben, dass die Meerenge bis auf Weiteres und bis zum Ende der US-amerikanischen Eingriffe in der Region geschlossen bleibe. Die Durchfahrt sei verboten. Im vergangenen Monat mit seiner extremen Hitzewelle starben bundesweit so viele Menschen im Wasser wie seit über 20 Jahren in keinem Juni mehr. Mindestens 99 Menschen ertranken in dem Monat im Wasser, wie die Deutsche Lebensrettungsgesellschaft mitteilte. Auch an diesem Wochenende, an dem es wegen der sommerlichen Temperaturen viele Menschen ans Wasser zog, starben insgesamt 5 Menschen in Deutschland beim Baden. Das jüngste Opfer war 13 Jahre alt.
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5: Hier steht ihr aktuell am längsten. Auf der A1 Richtung Osnabrück. Zwischen Holdorf und Osnabrück Nord gibt es 4 Kilometer Stau. In der Gegenrichtung steht ihr zwischen Osnabrück Hafen und Osnabrück Nord auf 1 Kilometer. Auf der A7 Richtung Hamburg zwischen Schneverdingen und Dorfmark gibt es 4 Kilometer Stau. In der Gegenrichtung stockt der Verkehr zwischen Thies-Hope und dem Horster Dreieck auf 5 Kilometern. Auf der A27 Richtung Bremen zwischen Stotel und Hagen steht ihr auf 1 Kilometer. Gute Fahrt.
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5: Bei euch in Greetsiel sind es aktuell 24 Grad, in Nordholz messen wir 23 und Cuxhaven meldet 21 Grad. In der Nacht sinkt das Thermometer auf milde 16 Grad. So wird das Wetter morgen. Es erwartet euch ein Tag mit teils bewölktem Himmel und Regen bei anfangs 16 Grad. Im Laufe des Tages steigt das Thermometer auf bis zu 27 Grad an.
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1: Hier steht ihr aktuell am längsten. Auf der A1 Richtung Osnabrück gibt es zwischen Neunkirchen und Osnabrück Nord 6 Kilometer Stau. In der Gegenrichtung, Richtung Bremen, staut es sich zwischen Wildeshausen Nord und Wildeshausen West auf 2 Kilometern. Auf der A7 Richtung Hamburg zwischen Thies-Hope und dem Horster Dreieck staut es sich auf 5 Kilometern. In der Gegenrichtung, Richtung Hannover, gibt es zwischen Soltau Ost und Soltau Süd 2 Kilometer Stau. Habt eine gute und sichere Fahrt.
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1: In Leer haben wir aktuell 22 Grad. Greetsiel meldet 19 Grad. In Aurich sind es 18 Grad. In der Nacht sinkt das Thermometer auf milde 16 Grad. So wird das Wetter morgen. Es erwartet euch ein Tag mit teils bewölktem Himmel und Regen bei anfangs 16 Grad. Im Laufe des Tages steigt das Thermometer auf bis zu 27 Grad an.
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1: Und jetzt präsentieren wir euch eine geile Kombo aus der Wiege des New Metal, nämlich aus Los Angeles.

0: Jawohl, da zeigen uns Hollywood Undead, das nicht nur Linkin Park New Metal aus Kalifornien in die Welt getragen haben. Und diese Jungs haben damals, 2005, ich lieb's, ihre Mucke noch über MySpace verbreitet.
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1: Hier sind Hollywood Undead aus L.A. mit ihrer neuen

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4: Ich bin Tine Klimach. Bundespräsident Frank-Walter Steinmeier begrüßt die von der Koalition beschlossenen und angestoßenen Reformen. Endlich sei etwas passiert, sagte Steinmeier im Sommerinterview von ZDF Berlin Direkt. Nun sei zunächst Geduld und Ausdauer bei der Umsetzung der Beschlüsse gefragt. Entscheidend sei, dass daraus wirtschaftliches Wachstum entstehe, so Steinmeier. VW plant einen Großumbau. Zehntausende Stellen könnten wegfallen. Standorte sind in Gefahr. In der angespannten Lage versucht Konzernchef Oliver Blume jetzt Hoffnung zu verbreiten. Es gäbe intelligentere Lösungen, als Werke zu schließen, sagte Blume der Bild am Sonntag.
5: Blume beruft sich auf ein laufendes Sparprogramm bei VW. Allein dadurch hätten die Fabrikkosten um durchschnittlich 20% verbessert werden können. Allerdings war der VW-Chef berichten zufolge gerade im Aufsichtsrat mit einem weiteren Sparprogramm gescheitert. Der Betriebsrat hatte Blume bis Freitag ein Ultimatum gestellt. Er sollte der Belegschaft reinen Wein über die Pläne einschenken. Passiert ist nichts. Angeblich sollen mehr als 100.000 Stellen gestrichen und die Werke in Hannover, Emden, Zwickau sowie Audi in Neckarsulm geschlossen werden. Tanja Wagner, Nachrichtenredaktion.
4: Der Verband kommunaler Unternehmen fordert strengere Regeln für die Wasserentnahme in Deutschland. Hintergrund sind der Klimawandel, häufigere Trockenperioden und knapper werdende Grundwasservorräte.
6: Der Verband verlangt, genehmigungsfreie Wasserentnahmen auch im privaten Bereich möglichst einzuschränken und alle Entnahmen digital zu erfassen. Die öffentliche Wasserversorgung müsse bei Engpässen Vorrang haben. Außerdem brauche es einen besseren Schutz des Grundwassers vor Schadstoffen. Eine vom Verband in Auftrag gegebene Umfrage zeigt, die meisten Menschen achten nach eigenen Angaben bereits auf ihren Wasserverbrauch. Zugleich erwartet eine Mehrheit, dass Haushalte, Industrie und Landwirtschaft im Fall von Wasserknappheit gemeinsam Verantwortung übernehmen. Thomas Bleskin, Nachrichtenredaktion.
4: Bundesfamilienministerin Prien will den staatlichen Unterhaltsvorschuss künftig nur noch bis zum 16. Geburtstag von Kindern zahlen. Die Ministerin wolle dazu einen Gesetzentwurf vorlegen, sagte ein Sprecher des Bundesfamilienministeriums. Die Ausgaben für den Unterhaltsvorschuss haben sich seit der Reform 2017 vervierfacht und der Unterhaltsvorschuss habe sich zu einem der größten Kostenfaktoren für die Kommunen entwickelt, hieß es.
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7: Hier steht ihr aktuell am längsten. Auf der A7 Richtung Hamburg gibt es zwischen dem Rastplatz Altwarmbüchener Moor und dem Kreuz Hannover-Kirchhorst Gefahr durch eine ungesicherte Unfallstelle. Im weiteren Verlauf zwischen Thies-Hope und dem Horster Dreieck staut es sich auf 4 Kilometern. Auf der A1 Richtung Osnabrück zwischen Bramsche und Osnabrück-Nord gibt es 3 Kilometer Stau. Ebenfalls Richtung Osnabrück zwischen Wildeshausen-Nord und Ahlhorner Heide staut es sich auf 3 Kilometern. Auf der A27 Richtung Walsrode liegt in Höhe Walsrode-West ein totes Tier auf der Fahrbahn. Gute Fahrt!
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7: Im Norden haben wir aktuell 19 Grad, in Wilhelmshaven sind es 23 und Cuxhaven meldet 21 Grad. In der Nacht sinkt das Thermometer auf milde 15 Grad. So wird das Wetter morgen. Es erwartet euch ein Tag mit teils wolkigem Himmel und Regen bei anfangs 15 Grad. Im Laufe des Tages steigt das Thermometer auf bis zu 26 Grad
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8: Einen wunderschönen guten Abend zusammen und herzlich willkommen zu einer kleinen Sonderfolge von unseren Rockkrachern XXL. Denn wegen des Konzerns von System of a Down in Düsseldorf machen wir heute Abend die erste Stunde komplett und nur System of a Down. Jawohl, richtig gehört. Eine Stunde System of a Down pur mit allem drum und dran. Richtig geile Songs. Da ist der Prison Song dabei. Da ist Toxic City natürlich dabei. Aerials ist dabei. Hypnotize haben wir. Radio Video, Psycho, Protect the Land, Lonely Day, Chop Suey. Und wir starten mit Hypnotize. Also, wenn ihr Fans seid, aber nicht beim Konzert dabei sein könnt, dann ist das jetzt eure Stunde. Einmal komplett System of a Down mit mir. Ich bin Pegas, freue mich drauf und wir starten mit Hypnotize.

System of a Down mit Hypnotize in unserem Special zu eine Stunde nur System of a Down heute Abend in den Rockkrachern XXL wegen ihres Konzerts in Düsseldorf. Und deshalb spielen wir natürlich alle großen Hits und da gehört ganz vorne mit dabei natürlich Chop Suey dazu. Und immer wieder, wenn man diesen Song hört, muss man einmal erklären, warum zum Teufel heißt einer der bekanntesten Songs von System of a Down wie eins der bekanntesten chinesischen Gerichte mit normalerweise Fleisch oder Fisch, Sprossen, Reis, Zwiebeln und Wasserkastanien. Daraus besteht Chop Suey. So, und warum haben sie jetzt ihren Song so genannt? Weil die Jungs sagen, dieser Song ist wie ein gutes Chop Suey. Da ist von allem das Beste drin. Und das stimmt tatsächlich auch. Denn in dem Song, da geht's um Drogen. Es geht um den Umgang der Gesellschaft mit dem Tod. Es geht um Jesus Christus. Da ist alles drin. Und dazu ist er ja auch noch musikalisch völlig verrückt. Mit ganz ruhigen Parts, dann aber plötzlich mega harte Töne. Also ein komplettes Durcheinander. Ein wildes, musikalisches Chop Suey. Eben. Und deshalb haben sie den Song so genannt und deshalb ist er auch richtig geil. Hier sind System of a Down. Rolling Suicide.

System of a Down mit Lonely Day in unserem Special. Eine Stunde nur System of a Down wegen ihres Konzerts in Düsseldorf. Und die Jungs haben ja alle eine armenische Herkunft, engagieren sich auch seit Jahren für die Krisenregion Bergkarabach. Und um euch mal zu zeigen, wie krass die da auch involviert waren, folgende Geschichte. Als Drummer John Dolmayan 5 Jahre alt war, da lag er in seinem Bett und hat ein ganz komisches Geräusch gehört und ist deshalb rüber zu seinen Eltern und hat gefragt, ob er bei denen schlafen kann. Wie man das eben so macht, ne, wenn man 5 ist. 2 Minuten später ist tatsächlich eine Kugel durch sein Fenster gekracht und genau in seinem Kopfkissen eingeschlagen, wo er gerade noch gelegen hat. Und kurz danach hat dann Papa Dolmayan entschieden, dass es wirklich Zeit ist, jetzt aus damals dem Libanon zu fliehen. Kann man schon verstehen, oder? Wenn da fast der Junge erschossen worden wäre. Hier sind System of a Down in unserem kleinen Special, jetzt mit Protect the Land.

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1: Mit einem kleinen Special heute wegen des Konzerts von System of a Down in Düsseldorf spielen wir eine Stunde lang nur die Armenier heute bei uns und tun das jetzt mit einmal Aerials, dann EAIIO und außerdem haben wir jetzt noch Science live für euch. Hier sind System of a Down.
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System of a Down mit Aerials. Und ich finde es immer wieder so geil, wenn man sich mal anguckt, warum Bands sich ihren Namen ausgesucht haben. Ne? Kommt ja oft aus Filmen oder aus Büchern. Dann gibt's Abkürzungen. Und dann gibt's eben noch meinen Lieblingsgrund, den die heutige Generation wahrscheinlich gar nicht mehr versteht. Viele Bands haben sich ihren Namen ja vor dem Hintergrund gegeben, wie ihre Platten oder ihre CDs im Handel einsortiert worden sind. ZZ Top zum Beispiel haben die 2Z, damit ganz sicher war, dass ihre Platten immer ganz am Schluss von allem standen und die Fans sie dadurch ganz schnell finden konnten. Und auch System of a Down haben sich deshalb sogar nochmal umbenannt, denn eigentlich hießen sie Victims of a Down, nach einem Gedicht, das Gitarrist Daron Malakian geschrieben hat. Aber dieses Victims wurde durch System ersetzt, damit ihre Platten in der Nähe von Slayer stehen. Ne? System S, Slayer S, so. Damit, ne, wollten sie die Nähe herstellen, denn das waren ihre großen Helden und Vorbilder. Und deshalb stehen die Platten von System of a Down immer in der Nähe von den Platten von Slayer. Und heutzutage gehen die Leute ja wieder viel häufiger in Plattenläden. Und deshalb ist es plötzlich auch wieder relevant. Hier sind System of a Down mit Toxicity.

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2: Moin.
0: Du hast doch nur angerufen, weil du mal mit mir sprechen wolltest, oder?
2: Das war der einzige Grund, ganz ehrlich. Ich höre dich nur im Radio, aber ich habe noch nie mit dir gesprochen, ja.
0: Hast du eine Frage, persönlich nur an mich, dann kannst du sie jetzt stellen.
2: Wie ist das so, den ganzen Morgen mit dem Kollegen zu sitzen?
0: Das ist wunderbar.
3: Ja. Ich wollte gerade sagen, reiß dich zusammen.
0: Das Gute ist, das sagen das wir auch immer wieder, sein. Wir sind ja auch wirklich Rockbuddies. Wir sind ja wirklich Freunde, weil sonst würde das ja auch nicht funktionieren. Oder, nee, Eggers?
3: Also ich meine, nicht.
0: Wenn ich dich nicht leiden könnte.
3: Ganze Zeit.
0: Puh, ey. Das ist ja sehr anstrengend.
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4: Ich bin Tine Klimach. Die Bundesregierung ist zufrieden mit ihren Reformen. Die Mitte liefert, sagt der Kanzler. Von den Ländern kommt dagegen Kritik. Sachsens Ministerpräsident Kretschmer etwa hält die Beschlüsse der schwarz-roten Koalition für unzureichend, um Deutschlands wirtschaftliche Schwäche zu überwinden, wie er der Zeitung Welt sagte.
5: Das Spargesetz für Krankenkassen, die neuen Regeln fürs Heizen und die Rentenreform. Für Kretschmer sind das nur erste Schritte in die richtige Richtung. Noch sei man sehr weit weg von einem Maßnahmenpaket, das wirklich Aufschwung bringt, so der CDU-Politiker. Aber Berlin gelinge es irgendwie nicht, Entscheidungen zu treffen, die dafür notwendig seien. Kretschmer fordert weniger Regulierung, statt immer neue Richtlinien zu schaffen. Zuvor hatte schon Mecklenburg-Vorpommerns Landeschefin Schwesig vor allem die Rentenpläne der Regierungskoalition scharf kritisiert. Tanja Wagner, Nachrichtenredaktion.
4: Im Konflikt um die für den weltweiten Energiehandel wichtige Straße von Hormuz widerspricht US-Präsident Trump den iranischen Behörden. Trotz neuer gegenseitiger Angriffe erklärte er die Meerenge für offen.
6: Dass der Iran die Meerenge schließen will, ist schon eine Ohrfeige für den Präsidenten, denn statt wie geplant über Irans Atomprogramm zu verhandeln, kassiert der Iran damit eine Vereinbarung, die eigentlich schon getroffen war. Trump behauptet zwar, die Meerenge bleibe offen, Fakt ist aber, die Drohungen aus dem Iran hemmen die Schifffahrt erheblich. Und das macht Öl und Benzin potenziell teurer. Der Iran und die USA stehen damit quasi wieder am Anfang, also am Rande eines Krieges mit voller Härte. Aus Washington, Jan-Christoph Freibert.
4: Bundespräsident Frank-Walter Steinmeier hält den Ausgang der Landtagswahl in Sachsen-Anhalt trotz des hohen Umfragevorsprungs der AfD für offen. Man sollte nicht so tun, als seien Umfragen schon das Wahlergebnis, sagte Steinmeier im ZDF-Sommerinterview. Steinmeier verwies darauf, dass der Wahlkampf noch gar nicht richtig begonnen habe. Er setze darauf, dass die Parteien der Mitte dort alles tun werden, damit dort nicht extremistische Parteien die absolute Mehrheit bekommen. Zum Sport. In der fast geklärten Bundestrainerfrage um Wunschkandidat Jürgen Klopp soll sich die DFB-Spitze am Dienstag mit Red Bull-Geschäftsführer Oliver Minzlaff treffen. Wie der Kicker berichtet, soll dann eine vorzeitige Ausstiegsmöglichkeit aus Klopps Vertrag mit dem Konzern besprochen werden. Der Vertrag geht eigentlich noch bis 2029. Offiziell ist das Ganze aber noch nicht.
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7: Hier steht ihr aktuell am längsten. Auf der A7 Richtung Hamburg zwischen Dreieck Walsrode und Dorfmark gibt es 3 Kilometer Stau. Ursache ist ein kaputtes Auto auf dem rechten Fahrstreifen. Auf der A1 Richtung Osnabrück zwischen Neuenkirchenförden und Osnabrückhafen steht ihr 3 Kilometer. In der Gegenrichtung Richtung Hamburg müsst ihr zwischen Elsdorf und Sittensen mit dichtem Verkehr und Reifenteilen auf der Fahrbahn rechnen. Auf der A29 Richtung Wilhelmshaven und in der Gegenrichtung zwischen Oldenburghafen und Oldenburg-Ohmstede sind Personen auf der Fahrbahn unterwegs. Habt eine gute und sichere Fahrt.
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7: In Greetsiel zeigt das Thermometer momentan 18 Grad. In Nordholz und Buxtehude ist es etwas wärmer. Dort haben wir jeweils 21 Grad. In der Nacht sinkt das Thermometer auf milde 15 Grad. So wird das Wetter morgen. Es erwartet euch ein Tag mit teils wolkigem Himmel und Regen bei anfangs 15 Grad. Im Laufe des Tages steigt das Thermometer auf bis zu 26 Grad.
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3: Hallöchen und guten Abend. Gerade hatten wir eine Stunde Spezial System of a Down. Jetzt machen wir noch wieder eine Stunde ganz normal Rockkracher XXL, wie ihr es gewohnt seid. Wie gewohnt auch mit mir. Ich bin Per Eggers, hab für euch Iron Maiden in dieser Stunde noch dabei. Nirvana sind dabei, Papa Roach auch oder auch Judas Priest. Aber auch zwischendurch mal wieder so Bands, die wir euch vorstellen wollen, wie Nothing But Thieves zum Beispiel. Die sind neu. The Clover Hearts haben wir noch mit drin oder auch Zebrahead. Alles so Bands, die es sonst nicht ins Radio schaffen. Aber bei unseren Rockkrachern XXL haben sie eine Heimat und genau dafür sind wir ja auch da. Und so ein bisschen gilt es auch für die Combo, die jetzt an den Start geht, nämlich The Funeral Portrait. Die sind jetzt mit ihrer Version von Mad World am Start.

Das waren The Funeral Portrait mit Mad World aus 2023. Gleich 40 Jahre vorher, aus 1983, gibt's Iron Maiden mit The Trooper. Vorher jetzt eine Runde Rammstein für euch. Hier ist Mein Herz brennt.

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0: Das waren Iron Maiden und The Trooper. So, und jetzt wollen wir euch eine ganz interessante Band vorstellen, die es bislang bei uns in Deutschland und generell in Europa noch nicht so ganz nach oben geschafft hat. Aber sie, wie das immer so ist, ne, bei Bands, die es irgendwie in Europa nicht so schaffen, die sind meistens in Japan total erfolgreich. Das gibt's ganz oft. Das war am Anfang zum Beispiel bei Deep Purple auch so. Und diese Band heißt Zebraheads und klingt so. Die haben eine ganz interessante Combo. Das ist nämlich so ein bisschen Punk. Dann haben die aber auch aggressive Rap-Einlagen mit drin und gehören in den USA immer noch bis heute zum Underground. Sind also so eine Geheimband, die man sich so zuflüstert. Finde ich aber ganz cool. Und ihr Name, ne, Zebrakopf, ist ja jetzt auch erstmal ein bisschen komisch. Zebrahead haben sie aus dem gleichnamigen Film von 1992.
1: It's 'cause you listen to black music, that don't make you black.
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1: 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That's straight up.
0: Da geht es tatsächlich um eine Verbindung von einem Weißen mit einer Schwarzen. Und das war auch damals Anfang der 90er in den USA immer noch ein ganz, ganz schwieriges Thema. Und da haben sie sich gedacht, genau das passt doch zu uns. Da benennen wir uns nach diesem Film, der tatsächlich für Offenheit steht, der eine Verbindung schaffen sollte eben zwischen Schwarz und Weiß. Und das fanden die Jungs hervorragend. Und deshalb spielen wir sie jetzt auch sehr, sehr gerne. Denn sowohl den Hintergrund finden wir gut, als auch ihre Mucke. Hier sind Zebrahead mit Smoke Signals from Church.
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1: Und schon haben wir es wieder in die letzte halbe Stunde geschafft heute bei unseren Rockkrachern XXL. Jetzt gibt's Judas Priest mit You've Got Another Thing Coming. Wir haben Def Leppard, Let's Get Rocked. Und wir starten mit Papa Roach, Here's Help.

Judas Priest, You've Got Another Thing Coming. Und das war's dann auch schon wieder für heute mit unseren Rockkrachern XXL. Ich bin Pegas, hoffe, es hat euch Spaß gemacht. Und wenn ihr mögt, hören wir uns gerne wieder am Montag ab 5 in der Morning Rock Show. Jetzt habe ich für euch noch die Blatton Gang, ich habe noch Danzig und hier gibt's Nothing But Thieves mit Evolution. Euch noch einen schönen Abend. Macht's gut, tschüss.

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2: Ich bin David Riemer. Bundespräsident Steinmeier sieht im Reformpaket der Koalition ein wichtiges Signal. Gleichzeitig warnte er im ZDF-Sommerinterview davor, die Beschlüsse zu überschätzen. Entscheidend sei nun, dass daraus wirtschaftliches Wachstum entstehe.
3: Steinmeier spricht von einem wichtigen Schritt und einem ansehnlichen Reformpaket. Es könne der Beginn einer neuen Phase der Koalition sein, weil sie ihre gegenseitige Blockade überwunden habe. Zugleich betont der Bundespräsident, die Beschlüsse allein reichten nicht aus. Nun komme es auf Geduld und eine konsequente Umsetzung an. Auch die Sozialpartner ruft Steinmeier auf, den Reformkurs zu unterstützen. Kritik an einzelnen Vorhaben der Bundesregierung kommt unterdessen weiter auch aus der Koalition, sowohl von Seiten der SPD als auch der Union. Thomas Bleskin, Nachrichtenredaktion.
2: US-Präsident Trump hat die Straße von Hormuz entgegen iranischer Aussagen als offen für den Schiffsverkehr erklärt. Auch das für die Region zuständige US-Regionalkommando bestätigte das. Die iranischen Revolutionsgarden hatten in der letzten Nacht bekannt gegeben, dass die Meerenge bis auf Weiteres und bis zum Ende der US-amerikanischen Eingriffe in der Region geschlossen bleibe. Die Durchfahrt sei verboten. Bundesfamilienministerin Prien will den staatlichen Unterhaltsvorschuss künftig nur noch bis zum 16. Geburtstag von Kindern zahlen. Die Ministerin wolle dazu einen Gesetzentwurf vorlegen. Das sagte ein Sprecher des Bundesfamilienministeriums. Hintergrund sind die Sparvorgaben an den Bundeshaushalt.
4: Alleinerziehende können vom Staat Unterhaltsvorschuss beantragen, wenn der andere Elternteil, in der Praxis oftmals der Vater, kaum oder keinen Unterhalt zahlt. Der Staat kann sich das Geld eigentlich dann zurückholen, in der Praxis gelingt das aber nur selten. Und seit der letzten Reform haben sich die Ausgaben dazu vervierfacht. Kritik an den Plänen, den Vorschuss nur bis zum 16. Lebensjahr zu zahlen, kommt vom Deutschen Kinderhilfswerk. Der Kinderzuschlag wurde gerade erst gekürzt und nun die nächste Kürzung. Die Armutssituation von vielen Kindern und Jugendlichen werde dadurch noch weiter verschärft. Tine Klimach, Nachrichtenredaktion.
2: Zum Tennis. Tennisprofi Alexander Zverev hat den ersten deutschen Wimbledon-Sieg im Männereinzel seit Michael Stich 1991 verpasst. Der French Open-Sieger verlor das Endspiel des Rasenturniers in London gegen den italienischen Titelverteidiger Jannik Sinner in 4 Sätzen.
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5: Hier steht ihr aktuell am längsten. Auf der A1 Richtung Osnabrück gibt es zwischen Neuenkirchen und Förden und Osnabrückhafen 5 Kilometer Stau wegen einer Baustelle. Ebenfalls auf der A1 Richtung Osnabrück zwischen Wildeshausen Nord und Wildeshausen West liegt eine Unfallstelle ungesichert auf der Fahrbahn. Achtet auf Fahrzeugteile. Auf der A7 Richtung Hamburg zwischen Bad Fallingbostel und Dorfmark ist der rechte Fahrstreifen gesperrt. Ein Fahrzeug steht auf der Fahrbahn. Dahinter staut es sich auf 2 Kilometern. Habt eine gute und sichere Fahrt.
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5: In Nordholz sind es aktuell 19 Grad, in Wilhelmshaven ebenfalls 19 und in Cuxhaven messen wir 17 Grad. In der Nacht sinkt das Thermometer auf milde 15 Grad. So wird das Wetter morgen. Es erwartet euch ein Tag mit teils wolkigem Himmel und Regen bei anfangs 15 Grad. Im Laufe des Tages steigt das Thermometer auf bis zu 26 Grad.
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1: Ich sage All American Rejects. Ihr sagt?

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1: Ich bin David Riemer. Im Konflikt um die für den weltweiten Energiehandel wichtige Straße von Hormuz widerspricht US-Präsident Trump den iranischen Behörden. Trotz neuer gegenseitiger Angriffe erklärt er die Meerenge für offen.
2: Dass der Iran die Meerenge schließen will, ist schon eine Ohrfeige für den Präsidenten, denn statt wie geplant über Irans Atomprogramm zu verhandeln, kassiert der Iran damit eine Vereinbarung, die eigentlich schon getroffen war. Trump behauptet zwar, die Meerenge bleibe offen, Fakt ist aber, die Drohungen aus dem Iran hemmen die Schifffahrt erheblich. Und das macht Öl und Benzin potenziell teurer. Der Iran und die USA stehen damit quasi wieder am Anfang, also am Rande eines Krieges mit voller Härte. Aus Washington, Jan-Christoph Freibert.
1: Im vergangenen Monat mit seiner extremen Hitzewelle starben bundesweit so viele Menschen im Wasser wie seit über 20 Jahren in keinem Juni mehr. Mindestens 99 Menschen ertranken in dem Monat im Wasser, teilte die Deutsche Lebensrettungsgesellschaft mit. Zuletzt wurden im Hitzesommer 2003 mit 107 verunglückten Menschen mehr Badetote im Monat Juni gezählt. Auch an diesem Wochenende, an dem es wegen der sommerlichen Temperaturen viele Menschen ans Wasser zog, starben 5 Menschen in Deutschland beim Baden. VW plant einen Großumbau. Zehntausende Stellen könnten wegfallen, Standorte sind in Gefahr. In der angespannten Lage versucht Konzernchef Blume jetzt Hoffnung zu verbreiten. Es gäbe intelligentere Lösungen, als Werke zu schließen, sagte Blume der Bild am Sonntag.
3: Blume beruft sich auf ein laufendes Sparprogramm bei VW. Allein dadurch hätten die Fabrikkosten um durchschnittlich 20% verbessert werden können. Allerdings war der VW-Chef berichten zufolge gerade im Aufsichtsrat mit einem weiteren Sparprogramm gescheitert. Der Betriebsrat hatte Blume bis Freitag ein Ultimatum gestellt. Er sollte der Belegschaft reinen Wein über die Pläne einschenken, die bisher nur aus den Medien bekannt sind. Passiert ist nichts. Angeblich sollen mehr als 100.000 Stellen gestrichen und die Werke in Hannover, Emden, Zwickau sowie Audi in Neckarsulm geschlossen werden. Tanja Wagner, Nachrichtenredaktion.
1: Zum Tennis. Alexander Zverev hat den Wimbledon-Titel verpasst. Die deutsche Nummer 1 verlor das Finale gegen den Weltranglisten-Ersten Jannik Sinner nach fast 4 Stunden in 4 Sätzen. Für Zverev ist es die 10. Niederlage in Serie gegen den Italiener.
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4: Hier steht ihr aktuell am längsten. Auf der A7 Richtung Hamburg zwischen Soltau Ost und Schneverdingen ist Gefahr durch Personen auf der Fahrbahn. Ebenfalls Richtung Hamburg steht ihr zwischen Bad Fallingbostel und Dorfmark 1 Kilometer. Die rechte Spur ist durch ein kaputtes Fahrzeug gesperrt. Auf der A28 zwischen Hude und Ganderkesee Ost in beiden Richtungen ist Gefahr durch Rehe auf der Fahrbahn. Habt eine gute und sichere Fahrt.
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4: In Buxtehude haben wir aktuell 17 Grad, in Norden sind es 18 und Greetsiel meldet ebenfalls 18 Grad. In der Nacht sinkt das Thermometer auf milde 16 Grad. So wird das Wetter morgen. Es erwartet euch ein Tag mit Sonne, Wolken und Regen. Bei anfangs 16 Grad. Im Laufe des Tages steigt das Thermometer auf bis zu 26 Grad an.
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1: Die Toten Hosen haben ihr letztes Album draußen und daraus gibt's jetzt nur

0: Da hört man ja alle Seiten der Hosen, jede Facette. Und bei dieser Nummer wagen sie einen gespannten Blick in die etwas unsichere Zukunft.
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0: Hier ist die dritte Single-Auskopplung aus dem letzten Hosenalbum. Trink aus, wir müssen gehen. Hier ist Nur nach vorn.
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2: Ich bin David Riemer. Bundespräsident Steinmeier sieht im Reformpaket der Koalition ein wichtiges Signal. Gleichzeitig warnte er im ZDF-Sommerinterview davor, die Beschlüsse zu überschätzen. Entscheidend sei nun, dass daraus wirtschaftliches Wachstum entstehe.
3: Steinmeier spricht von einem wichtigen Schritt und einem ansehnlichen Reformpaket. Es könne der Beginn einer neuen Phase der Koalition sein, weil sie ihre gegenseitige Blockade überwunden habe. Zugleich betont der Bundespräsident, die Beschlüsse allein reichten nicht aus. Nun komme es auf Geduld und eine konsequente Umsetzung an. Auch die Sozialpartner ruft Steinmeier auf, den Reformkurs zu unterstützen. Kritik an einzelnen Vorhaben der Bundesregierung kommt unterdessen weiter, auch aus der Koalition, sowohl von Seiten der SPD als auch der Union. Thomas Bleski, Nachrichtenredaktion.
2: US-Präsident Trump hat die Straße von Hormuz entgegen iranischer Aussagen als offen für den Schiffsverkehr erklärt. Auch das für die Region zuständige US-Regionalkommando bestätigte das. Die iranischen Revolutionsgarden hatten in der letzten Nacht bekannt gegeben, dass die Meerenge bis auf Weiteres und bis zum Ende der US-amerikanischen Eingriffe in der Region geschlossen bleibe. Die Durchfahrt sei verboten. Bundesfamilienministerin Prien will den staatlichen Unterhaltsvorschuss künftig nur noch bis zum 16. Geburtstag von Kindern zahlen. Die Ministerin wolle dazu einen Gesetzentwurf vorlegen. Das sagte ein Sprecher des Bundesfamilienministeriums. Hintergrund sind die Sparvorgaben an den Bundeshaushalt.
4: Alleinerziehende können vom Staat Unterhaltsvorschuss beantragen, wenn der andere Elternteil, in der Praxis oftmals der Vater, kaum oder keinen Unterhalt zahlt. Der Staat kann sich das Geld eigentlich dann zurückholen, in der Praxis gelingt das aber nur selten. Und seit der letzten Reform haben sich die Ausgaben dazu vervierfacht. Kritik an den Plänen, den Vorschuss nur bis zum 16. Lebensjahr zu zahlen, kommt vom Deutschen Kinderhilfswerk. Der Kinderzuschlag wurde gerade erst gekürzt und nun die nächste Kürzung. Die Armutssituation von vielen Kindern und Jugendlichen werde dadurch noch weiter verschärft. Tine Klimach, Nachrichtenredaktion.
2: Zum Tennis. Tennisprofi Alexander Zverev hat den ersten deutschen Wimbledon-Sieg im Männereinzel seit Michael Stich 1991 verpasst. Der French Open-Sieger verlor das Endspiel des Rasenturniers in London gegen den italienischen Titelverteidiger Jannik Sinner in 4 Sätzen.
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5: Auf der A27 Richtung Walsrode liegt zwischen Verden Ost und Walsrode West eine Gefahr durch Fahrzeugteile auf der Fahrbahn vor. Habt eine gute und sichere Fahrt.
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5: Bei euch in Stade sind es aktuell 15 Grad, im Norden messen wir 18 und Cuxhaven meldet 16 Grad. In der Nacht sinkt das Thermometer auf milde 16 Grad. So wird das Wetter morgen. Es erwartet euch ein Tag mit Sonne, Wolken und Regen. Bei anfangs 16 Grad, im Laufe des Tages steigt das Thermometer auf bis zu 26 Grad an.
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1: Wir haben eine echte Bandempfehlung für euch, nämlich Nothing But Thieves aus Southend-on-Sea.

0: englische Stadt hat bislang musikalisch zumindest noch nicht wirklich von sich reden gemacht.
1: Und sonst auch nicht, wenn man ehrlich ist.
0: Genau, aber Nothing But Thieves, die kommen genau daher und ja, die klingen so ein bisschen wie Royal Blood. Ich finde die geil.
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0: Hier sind Nothing But Thieves aus Southend-on-Sea mit Evolution.
2: Yes.

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1: Ich bin David Riemer. Wie schädlich ist die Nutzung von TikTok, Instagram und Co. für Kinder und Jugendliche? Eine Expertengruppe wird der EU-Kommission heute Empfehlungen für ein Social-Media-Verbot für Kinder vorlegen.
2: Die EU-Kommission will keine unterschiedlichen Regeln zum Thema Kinder und Social Media in den EU-Ländern. Frankreich, Polen, Spanien, Griechenland und Österreich wollen beispielsweise Verbote, allerdings für verschiedene Altersgruppen mit unterschiedlichen Details. Ohne eine klare, einheitliche Ansage gegenüber den großen Anbietern geht das aber nicht. Und die Digitalpolitik ist nun mal Sache der Kommission. Der Expertenbericht wird erst nach der Sommerpause zu einem konkreten Vorschlag führen, der dann wohl auch heftig diskutiert wird. Aus Brüssel, Dieter Ebeling.
1: Das US-Militär hat nach eigenen Angaben erneut Ziele im Iran angegriffen. Die Angriffe sollen den Iran in seiner Fähigkeit einschränken, Handelsschiffe in der Straße von Hormuz zu attackieren. Das teilte das zuständige US-Regionalkommando mit. Es ist bereits die vierte Angriffswelle der USA, seit die Feindseligkeiten Mitte vergangener Woche wieder aufgeflammt sind. UN-Generalsekretär Guterres zeigte sich auf der Plattform X tief besorgt über die erhebliche Eskalation und rief den Iran und die USA auf, die Verhandlungen unverzüglich wieder aufzunehmen. Der Verband kommunaler Unternehmen fordert strengere Regeln für die Wasserentnahme in Deutschland. Hintergrund sind der Klimawandel, häufigere Trockenperioden und knapper werdende Grundwasservorräte.
3: Der Verband verlangt, genehmigungsfreie Wasserentnahmen auch im privaten Bereich möglichst einzuschränken und alle Entnahmen digital zu erfassen. Die öffentliche Wasserversorgung müsse bei Engpässen Vorrang haben. Außerdem brauche es einen besseren Schutz des Grundwassers vor Schadstoffen. Eine vom Verband in Auftrag gegebene Umfrage zeigt, die meisten Menschen achten nach eigenen Angaben bereits auf ihren Wasserverbrauch. Zugleich erwartet eine Mehrheit, dass Haushalte, Industrie und Landwirtschaft im Fall von Wasserknappheit gemeinsam Verantwortung übernehmen. Thomas Bleskin, Nachrichtenredaktion.
1: Zum Fußball. In der fast geklärten Bundestrainerfrage um Wunschkandidat Jürgen Klopp soll sich die DFB-Spitze morgen mit Red Bull-Geschäftsführer Minzlaff treffen. Wie der Kicker berichtet, soll dann eine vorzeitige Ausstiegsmöglichkeit aus Klopps bis 2029 datiertem Vertrag mit Red Bull besprochen werden. Ende der Woche soll sich Minzlaff dann in New York mit Klopp treffen.
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4: Auf der A7 Richtung Hannover steht ihr zwischen Schwarmstedt und Berghof auf einem Kilometer. Auf der A27 Richtung Walsrode gibt es zwischen Walsrode West und dem Dreieck Walsrode ebenfalls einen Kilometer Stau. Gute Fahrt.
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4: In Leer sind es aktuell 14 Grad, in Buxtehude haben wir 15 und in Aurich messen wir 17 Grad. In der Nacht sinkt das Thermometer auf milde 16 Grad. So wird das Wetter morgen. Es erwartet euch ein Tag mit Sonne, Wolken und Regen. Bei anfangs 16 Grad, im Laufe des Tages steigt das Thermometer auf bis zu 26 Grad an.
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1: So Leute, wenn man jetzt von einer Band hört, die sich Zebrakopf nennt, da denkt man jetzt nicht unbedingt, dass da was Gutes bei rumkommt, oder? Stimmt aber nicht.

0: Genau, der Name der Jungs aus Orange County, der ist tatsächlich aus einer Hip-Hop-Filmkomödie aus 1992 gemopst und die Jungs verbinden, ja, so ähnlich wie Linkin Park eigentlich, Rock mit Hip-Hop.
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2: Hier sind Zebrahead mit Smoke Signals from Church.
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1: Ich bin David Riemer. Im Konflikt um die für den weltweiten Energiehandel wichtige Straße von Hormuz widerspricht US-Präsident Trump den iranischen Behörden. Trotz neuer gegenseitiger Angriffe erklärt er die Meerenge für offen.
2: Dass der Iran die Meerenge schließen will, ist schon eine Ohrfeige für den Präsidenten, denn statt wie geplant über Irans Atomprogramm zu verhandeln, kassiert der Iran damit eine Vereinbarung, die eigentlich schon getroffen war. Trump behauptet zwar, die Meerenge bleibe offen, Fakt ist aber, die Drohungen aus dem Iran hemmen die Schifffahrt erheblich. Und das macht Öl und Benzin potenziell teurer. Der Iran und die USA stehen damit quasi wieder am Anfang, also am Rande eines Krieges mit voller Härte. Aus Washington, Jan-Christoph Freibert.
1: Im vergangenen Monat mit seiner extremen Hitzewelle starben bundesweit so viele Menschen im Wasser wie seit über 20 Jahren in keinem Juni mehr.